0: sich dafür bezahlen lassen. Das kann im Gegenzug Zugang zu Sozialleistungen und Aufenthaltstiteln sichern. In Niedersachsen hatte das ein Mann bei gleich 47 Kindern getan. Ein lukratives und perfides Geschäft, warnt deshalb die Union. Tanja Wagner, Nachrichtenredaktion.
1: Mehr als 3 Monate nach Beginn des Iran-Kriegs rückt ein Abkommen zwischen Washington und Teheran zur Beendigung der Kämpfe in greifbare Nähe. Laut Pakistans Regierung, die zwischen den Konfliktparteien vermittelt, haben sich Vertreter beider Seiten über ein Abkommen verständigt. Pakistan arbeite nun eng mit den USA und dem Iran zusammen, um die nächsten Schritte zu finalisieren, heißt es. Ein solches Rahmenabkommen würde zunächst vertiefte Verhandlungen um ein mögliches Ende des Kriegs nach sich ziehen. Frauen und Kinder besser vor sexueller Gewalt schützen, das war ein zentrales Thema der Justizministerkonferenz in Hamburg. Die Ressortchefs von Bund und Ländern wollen unter anderem längere Verjährungsfristen für schwere Sexualdelikte und schärfere Regeln, um geplante Taten zu verhindern.
2: Konkret soll die Verjährungsfrist für schwere sexuelle Übergriffe von bisher 5 auf 20 Jahre steigen. Außerdem wollen die Justizminister erreichen, dass geplante Sexualstraftaten künftig früher aufliegen, auch dann, wenn sie in Chatgruppen oder auf Online-Plattformen vorbereitet werden. Wer von solchen Plänen erfährt, soll sie künftig melden müssen. Keine Einigung gab es dagegen beim sogenannten nur Ja heißt Ja-Modell. Hier wollen einige Länder das Sexualstrafrecht weiter verschärfen, andere sehen noch Klärungsbedarf. Zoe Tessovali, Nachrichtenredaktion.
1: Bei der Fußballweltmeisterschaft hat Co-Gastgeber Kanada zum Auftakt unentschieden gespielt. Gegen Bosnien-Herzegowina kamen die Kanadier in Toronto nach Rückstand noch zu einem 1:1. Auch die USA starten in dieser Nacht noch ins Turnier. Um 3 Uhr beginnt in Inglewood südlich von Los Angeles die Partie der Amerikaner gegen Paraguay.
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4: In den nächsten Stunden bleibt es bei rund 13 Grad, zeitweise nass. Zum Start in den Tag dann viele Wolken. Später lockert es gelegentlich auf. Dazu Schauer und eine Tagestopptemperatur von 18 Grad.
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6: Achtung Autofahrer, in der Hansestadt Hamburg ist der Süderquerweg zwischen Kirchwerder und dem Abzweig nach Neuengamme nach einem Unfall gesperrt. Auf der A7 Hamburg-Hannover sind der Elbtunnel und die Kohlbrandbrücke bis Montag früh wegen Bauarbeiten in beiden Richtungen gesperrt. In Hamburg ist im Stadtteil Uhlenhorst der Hofweg zwischen der Aberhoffstraße und der Hartwigusstraße wegen eines Straßenfests bis Sonntagabend in beiden Richtungen dicht. Die Veddeler Brückenstraße zwischen der Slohmannstraße und dem Hovestieg ist ebenfalls wegen eines Straßenfests bis Sonntagabend in beiden Richtungen gesperrt. Außerdem ist im Stadtteil Ottensen die Bahrenfelder Straße zwischen dem Alma-Wartenberg-Platz und dem Hahnenkamm aufgrund eines Straßenfestes bis Montagabend gesperrt. Das ist er, der Radio Hamburg Verkehr für Hamburg, Niedersachsen und Schleswig-Holstein.
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1: Ich bin Thomas Brock. 4,24% mehr Rente und geringere Steuern auf Flugtickets. Der Bundesrat hat mehrere Gesetzesvorlagen verabschiedet, die zum Juli in Kraft treten sollen. Bei häuslicher Gewalt sollen Gerichte das Tragen von Fußfesseln anordnen dürfen, um ein Kontaktverbot zu den Opfern durchzusetzen. Und Apotheken erhalten mehr Befugnisse.
2: Apotheken dürfen künftig bei Dauermedikamenten auch ohne Rezept aushelfen, mit der kleinsten Packung zum Selbstzahlerpreis. Außerdem dürfen sie Leistungen zu Vorbeugung und Früherkennung anbieten, etwa für Herz-Kreislauf-Erkrankungen, Diabetes und rund ums Rauchen. Auch können sich Impfwillige künftig nicht nur ihren Peaks gegen Grippe und Corona beim Apotheker abholen, sondern auch Impfungen mit Totimpfstoffen wie etwa Tetanus. Tanja Wagner, Nachrichtenredaktion.
1: Es gibt weitere Erkenntnisse zum Schicksal des gestrandeten Buckelwals in der Ostsee. Neue Sender-Daten zeigen, das Tier hat nach seiner Freisetzung in der Nordsee nur noch wenige Tage gelebt. Das sagte Mecklenburg-Vorpommerns Umweltminister Backhaus in Schwerin. Am 4. oder 5. Tag sei das Tier bereits tot gewesen.
3: Der Wal hatte nach seiner Freilassung offenbar wieder direkt Kurs auf die Ostsee genommen. Meeresbiologen gehen davon aus, dass er gezielt flachere Gewässer suchte. Nicht weil das Tier orientierungslos war, sondern wegen seines schlechten Gesundheitszustands. Für den Weg zurück ins offene Meer reichte die Kraft wohl am Ende nicht mehr. Bis zu seinem Tod legte der Buckelwal noch rund 215 Kilometer zurück. Experten hatten schon vor dem Transport vor den geringen Überlebenschancen gewarnt. Zoe Tassovali, Redaktion.
1: Die Weltraumfirma SpaceX von Elon Musk ist bei ihrem Rekordbörsengang mit einem Plus von gut 11% in den Handel gestartet. Der erste Kurs wurde bei $150 festgestellt, nach einem Ausgabepreis von $135. Musk wird damit durch seine Beteiligungen an SpaceX und dem Elektroautobauer Tesla zum ersten Menschen mit einem Billionenvermögen, zumindest auf dem Papier. Bei der Fußball-Weltmeisterschaft hat Co-Gastgeber Kanada zum Auftakt unentschieden gespielt. Gegen Bosnien-Herzegowina kamen die Kanadier in Toronto nach Rückstand noch zu einem 1:1. Die deutsche Mannschaft startet morgen ins Turnier. Gegner ist dann im texanischen Houston das Team von WM-Neuling Curaçao.
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4: Aktuell ist es in Hamburg meist stark bewölkt. Dazu fällt stellenweise auch Regen. Der Start in den Tag verläuft dann eher wechselhaft mit einzelnen Schauern. Später zeigt sich auch mal die Sonne und dazu eine Tagestoptemperatur von 18 Grad.
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7: Achtung Autofahrer, auf der A23 Hamburg Richtung Heide. Zwischen Schafstedt und Albersdorf laufen Rehe auf der Fahrbahn. Die A7 Hamburg-Hannover ist zwischen dem Elbtunnel und der Kohlbrandbrücke bis Montag früh in beiden Richtungen wegen Bauarbeiten gesperrt. In Hamburg auf der Holsteiner Chaussee ist die Straße zwischen dem Graf-Otto-Weg und Burg-Wedelkamp wegen eines Feuerwehreinsatzes gesperrt. Im Stadtteil Uhlenhorst ist der Hofweg zwischen der Averhoffstraße und der Hartwigusstraße wegen eines Straßenfests bis Sonntagabend in beiden Richtungen dicht. Die Veddeler Brückenstraße zwischen der Slomannstraße und dem Hovestieg ist ebenfalls bis Sonntagabend wegen eines Straßenfests gesperrt. Und im Stadtteil Ottensen ist die Bahrenfelder Straße zwischen dem Alma-Wartenberg-Platz und dem Hahnenkamm aufgrund eines Straßenfestes bis Montagabend gesperrt. Das ist er, der Radio Hamburg Verkehr für Hamburg, Niedersachsen und Schleswig-Holstein.
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1: Ich bin Thomas Brockt. Wie lassen sich die Kosten in der Pflege senken? Bundesgesundheitsministerin Warken sieht dabei auch die Bundesländer in der Pflicht. Sie fordert weniger strenge Bauvorgaben für Pflegeheime. Das sagte Warken den Zeitungen der Funke Mediengruppe.
2: Warken findet, dass Pflegeheime an manchen Stellen zu viele Vorgaben erfüllen müssen. Sie nennt als Beispiel die vorgeschriebene Größe von Zimmern oder Gemeinschaftsräumen. Das treibt aus ihrer Sicht die Kosten unnötig in die Höhe und macht Pflegeplätze teurer. Gleichzeitig verteidigt Warken ihre umstrittenen Sparpläne bei der Pflegeversicherung. Höhere Zuschläge für Heimbewohner sollen künftig später greifen. Damit will die Bundesregierung die Pflegekassen um Milliarden entlasten und weitere Beitragserhöhungen vermeiden. Zoeta Sovali, Nachrichtenredaktion.
1: Apotheken sollen künftig mehr Leistungen wie Impfungen, Vorsorge und Tests anbieten können. Eine entsprechende Reform der schwarz-roten Koalition hat den Bundesrat passiert. Künftig sollen Apotheken unter anderem Angebote zur Vorbeugung und Früherkennung machen, etwa bei Herz-Kreislauf-Erkrankungen, Diabetes oder rund ums Rauchen. Außerdem sollen sie mehr Schutzimpfungen anbieten können. Die Weltraumfirma SpaceX von Elon Musk ist bei ihrem Rekordbörsengang mit einem Plus von gut 11% in den Handel gestartet. Der erste Kurs wurde bei $150 festgestellt, nach einem Ausgabepreis von $135.
3: Die SpaceX-Aktie legt einen Raketenstart hin. Gründer Elon Musk wird damit durch seine Beteiligungen an SpaceX und Tesla zum ersten Menschen mit einem Billionenvermögen, zumindest auf dem Papier. SpaceX verkaufte mehr als 555 Millionen Aktien zu einem Ausgabepreis von $135 pro Stück und nahm damit $75 Milliarden ein. Die reinen Geschäftszahlen und Verluste von SpaceX stehen aber in krassem Gegensatz zum Börsenwert. So spekulieren Anleger auf künftige Folge, die aber nicht garantiert sind. Aus den USA, Tina Eck.
1: Bei der Fußball-Weltmeisterschaft hat Co-Gastgeber Kanada zum Auftakt unentschieden gespielt. Gegen Bosnien-Herzegowina kamen die Kanadier in Toronto nach Rückstand noch zu einem 1:1. Die deutsche Mannschaft startet morgen ins Turnier. Gegner ist dann im texanischen Houston das Team von WM-Neuling Curaçao.
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4: In den nächsten Stunden bleibt es bei rund 13 Grad, zeitweise nass. Zum Start in den Tag dann viele Wolken. Später lockert es gelegentlich auf. Dazu Schauer und eine Tagestopptemperatur von 18 Grad.
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7: Die A7 Hamburg-Hannover ist zwischen dem Elbtunnel und der Kohlbrandbrücke in beiden Richtungen wegen Bauarbeiten bis Montag früh gesperrt. In Hamburg auf der Holsteiner Chaussee ist die Straße zwischen dem Graf-Otto-Weg und Burg-Wedelkamp wegen eines Feuerwehreinsatzes gesperrt. Im Stadtteil Uhlenhorst ist der Hofweg zwischen der Averhoffstraße und der Hartwigusstraße wegen eines Straßenfests bis Sonntagabend in beiden Richtungen dicht. Die Vetteler Brückenstraße ist zwischen der Slomannstraße und dem Hovestieg ebenfalls wegen eines Straßenfests bis Sonntagabend in beiden Richtungen gesperrt. Und im Stadtteil Ottensen ist die Bahrenfelder Straße zwischen dem Alma-Wartenberg-Platz und dem Hahnenkamp aufgrund eines Straßenfestes bis Montagabend gesperrt. Der Radio Hamburg Verkehr für Hamburg, Niedersachsen und Schleswig-Holstein.
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1: Ich bin Thomas Brockt. Hohe Spritpreise treffen viele Menschen direkt im Alltag. Laut einer YouGov-Umfrage im Auftrag der Teambank lässt deshalb fast jeder dritte Autofahrer sein Auto häufiger stehen.
2: Besonders bei den Jüngeren macht sich das bemerkbar. Mehr als jeder Dritte unter 30 fährt wegen der hohen Spritpreise inzwischen seltener mit dem Auto. Viele sagen außerdem, dass nach Miete, Strom und anderen festen Kosten am Monatsende weniger übrig bleibt als noch vor einem Jahr. Entsprechend schauen viele genauer aufs Geld und sparen eher beim Auto oder bei der Versicherung. Wenn es um politische Entlastungen geht, wünschen sich die meisten niedrigere Steuern. Eine Spritpreisbremse landet auf Platz 2. Zoe Tassovali, Redaktion.
1: Um Pflegekosten zu senken, fordert Gesundheitsministerin Wagen von den Bundesländern niedrigere baurechtliche Standards für Heime. Die gesetzlichen Vorgaben für Pflegeheime sollten auf das Mindestmaß reduziert werden, sagte Wagen den Zeitungen der Funke Mediengruppe. Da sei aus gutem Willen übertrieben worden, etwa was die Platzvorgaben für Zimmer angeht oder die Größe von Gemeinschaftsräumen. Es sei zu viel verpflichtend und zu wenig flexibel, kritisierte Wagen. Auch das mache Pflegeplätze in Einrichtungen teuer. Wenn ein Deutscher das Kind einer ausländischen Frau anerkennt, kann das Aufenthaltsrechte sichern. Der Bundestag hat nun ein Gesetz verabschiedet, das Betrug mit der Anerkennung solcher Vaterschaften stoppen soll. Künftig muss die Ausländerbehörde dem zustimmen.
3: Im Visier der Gesetzgeber stehen Betrüger, die Vaterschaften für Kinder anerkennen, obwohl sie weder der biologische Vater sind, noch eine Beziehung zur Mutter haben und sich dafür bezahlen lassen. Das kann im Gegenzug Zugang zu Sozialleistungen und Aufenthaltstiteln sichern. In Niedersachsen hatte das ein Mann bei gleich 47 Kindern getan. Ein lukratives und perfides Geschäft, warnt deshalb die Union. Tanja Wagner, Nachrichtenredaktion.
1: Bei der Fußball-Weltmeisterschaft hat Co-Gastgeber Kanada zum Auftakt unentschieden gespielt. Gegen Bosnien-Herzegowina kamen die Kanadier in Toronto nach Rückstand noch zu einem 1:1. Die deutsche Mannschaft startet morgen ins Turnier. Gegner ist dann im texanischen Houston das Team von WM-Neuling Curaçao.
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4: Aktuell ist es in Hamburg meist stark bewölkt. Dazu fällt stellenweise auch Regen. Der Start in den Tag verläuft dann eher wechselhaft mit einzelnen Schauern. Später zeigt sich auch mal die Sonne und dazu eine Tagestoptemperatur von 18 Grad.
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6: Die A7 Hamburg-Hannover ist zwischen dem Elbtunnel und der Kohlbrandbrücke in beiden Richtungen wegen Bauarbeiten bis Montag früh gesperrt. In Hamburg auf der Holsteiner Chaussee ist die Straße zwischen dem Graf-Otto-Weg und Burg-Wedelkamp wegen eines Feuerwehreinsatzes dicht. Die Ostdorfer Landstraße ist in Höhe der Heinrich-Plett-Straße auf eine Spur verengt, ebenfalls wegen eines Feuerwehreinsatzes. Im Stadtteil Uhlenhorst ist der Hofweg zwischen der Averhoffstraße und der Hartwigusstraße wegen eines Straßenfests bis Sonntagabend in beiden Richtungen gesperrt. Und die Vetteler Brückenstraße ist zwischen der Slohmannstraße und dem Hovestieg ebenfalls bis Sonntagabend wegen eines Straßenfests in beiden Richtungen gesperrt. Das ist er, der Radio Hamburg Verkehr für Hamburg, Niedersachsen und Schleswig-Holstein.
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2: Ich bin Katrin Müller. Wie lassen sich die Kosten in der Pflege senken? Bundesgesundheitsministerin Nina Wagen sieht dabei auch die Bundesländer in der Pflicht. Sie fordert weniger strenge Bauvorgaben für Pflegeheime. Das sagte die CDU-Politikerin den Zeitungen der Funke Mediengruppe.
3: Wagen findet, dass Pflegeheime an manchen Stellen zu viele Vorgaben erfüllen müssen. Sie nennt als Beispiel die vorgeschriebene Größe von Zimmern oder Gemeinschaftsräumen. Das treibt aus ihrer Sicht die Kosten unnötig in die Höhe und macht Pflegeplätze teurer. Gleichzeitig verteidigt Wagen ihre umstrittenen Sparpläne bei der Pflegeversicherung. Höhere Zuschläge für Heimbewohner sollen künftig später greifen. Damit will die Bundesregierung die Pflegekassen um Milliarden entlasten und weitere Beitragserhöhungen vermeiden. Zoe Tassovali, Nachrichtenredaktion.
2: Wegen der hohen Spritpreise infolge des Iran-Kriegs lässt einer Umfrage zufolge fast ein Drittel der Autofahrerinnen und Autofahrer in Deutschland das Fahrzeug öfter stehen. Bei den unter 30-Jährigen machen das sogar 35%, so das Ergebnis der YouGov-Umfrage im Auftrag der Teambank. Gleichzeitig würden mehr als 40% berichten, dass ihre frei verfügbaren Mittel nach Abzug der Fixkosten wie Miete und Strom in den vergangenen 12 Monaten geringer geworden sind. Elon Musks Weltraumfirma SpaceX ist bei ihrem Rekordbörsengang mit einem Plus von gut 11% in den Handel gestartet. Der erste Kurs wurde bei $150 festgestellt, nach einem Ausgabepreis von $135.
4: Die SpaceX-Aktie legt einen Raketenstart hin. Gründer Elon Musk wird damit durch seine Beteiligungen an SpaceX und Tesla zum ersten Menschen mit einem Billionenvermögen, zumindest auf dem Papier. SpaceX verkaufte mehr als 555 Millionen Aktien zu einem Ausgabepreis von $135 pro Stück und nahm damit $75 Milliarden ein. Die reinen Geschäftszahlen und Verluste von SpaceX stehen aber in krassem Gegensatz zum Börsenwert. Aus den USA, Tina Eck.
2: Zum Fußball. Traumstart für die USA in ihrer Heim-WM. Der Co-Gastgeber hat in der Arena südlich von Los Angeles gegen Paraguay mit 4:1 gewonnen. Mit Ausrichter Kanada spielte unentschieden. Gegen Bosnien-Herzegowina kamen die Kanadier in Toronto nach Rückstand noch zu einem 1:1. Die deutsche Mannschaft startet dann morgen ins Turnier. Gegner ist dann im texanischen Houston das Team von WM-Neuling Curaçao.
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0: Und das Radio Hamburg Wetter gibt's für euch. Es ist richtig schön mild draußen, liebe Leute. 14 Grad haben wir gerade schon erreicht von der heutigen Tagestemperatur 17 Grad. Gerade auch richtig schön blauer Himmel hier vor dem Radio Hamburg Studio in der Spitaler Straße. Blauer Himmel auch. An der Elbe sieht man hier auf unserer Webcam. Ein bisschen was an Regen kommt aber gerade runter. Das zeigt unser Radio Hamburg Regenradar in Bad Oldesloe und auch in Norderstedt. Da tröpfelt es ein bisschen. 14 Grad sind es gerade in Buxtehude und 13 Grad in Norderstedt. Und so bleibt es dann heute auch den Tag über. Etwas Sonne ist wieder dabei, ein paar Wolken, ein bisschen Regen kann zwischendurch runterkommen und maximal 17 Grad, darüber freuen wir uns richtig. Nachts gibt es dann zeitweise ein bisschen Regen und morgen dann auch wieder viele Wolken, ein bisschen Sonne und Regen bei maximal 17 Grad. 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So. Ihr braucht wahrscheinlich ganz viel Geduld heute. Gerade sind die Straßen noch frei, aber bis Montagmorgen ist die A7 wegen Bauarbeiten zwischen Stellingen und Heimfeld voll gesperrt. Und top ist auch noch die Köhlbrandbrücke dicht. Da ist auch auf jeden Fall dann viel los auf den Straßen später. Der Radio Hamburg Verkehr für Hamburg, Niedersachsen und Schleswig-Holstein.
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0: Yes, schön, dass ihr dabei seid. Isaac, der ist heute nicht am Start, der hat nämlich gestern geheiratet. Herzlichen Glückwunsch auf jeden Fall nochmal an euch beide. Dafür bin ich jetzt hier, Anneke Riedkerken. Und wir machen uns mal ganz gemütlich heute Morgen. Hier bei eurem Musiksender Nummer 1 gibt es die perfekten Mega-Hits, um gut reinzukommen und so ein bisschen wach zu werden. Offenbach und Ella Henderson gibt es gleich für euch mit Hurricane. Und noch davor das Beste von heute. Und das ist bisher ja noch auf dem ersten Platz der Radio Hamburg Charts. Mal gucken, ob die sich da heute halten können. Alex Warren mit Fever Dream. Viel Spaß!

Es ist 6.05 Uhr. Achtung, Autofahrer. Es ist eine ungesicherte Unfallstelle auf der A23 Hamburg Richtung Heide zwischen Eidelstedt und Kalzenbeck-Rupunda. Ist eine ungesicherte Unfallstelle. 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

0: Schön, dass ihr dabei seid hier bei Radio Hamburg am Samstagmorgen. Wir machen uns mal ganz entspannten Morgen hier und starten rein mit einem Blick aufs Wetter. Bei 14 Grad sind wir aktuell hier vor dem Radio Hamburg Studio in der Spitaler Straße und es ist richtig schön blauer Himmel über der Stadt. Genau so lieben wir es doch. Und ihr wollt jetzt vielleicht am Wochenende ins Kino und wisst noch nicht so ganz genau, in welchen Film. Wie wär's denn da mit dem neuen Alien-Blockbuster von Steven Spielberg? Guten Morgen Hamburg, eurer Radio Hamburg Morning Show. Da hat sich Christian aus der Radio Hamburg Serien- und Film-Insider genau diesen Film für euch genauer angeschaut.
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2: Heute startet Steven Spielbergs neuer Film in den Kinos und Spielberg ist ja der erfolgreichste Regisseur aller Zeiten und eines seiner Lieblingsthemen sind natürlich
3: Aliens,
2: ja, E.T. und so weiter.
3: Zu schön.
2: Und um die geht es auch in seinem neuen Film Disclosure Day, Tag der Wahrheit.
4: Die Menschen verlangen nach der Wahrheit.
5: Was wirst du tun?
6: Ich enthülle es vor der ganzen Welt.
2: Ja, was sind die Zutaten von Steven Spielberg? Eine krasse, weltweite Verschwörung der Regierungen, Außerirdische und ein Whistleblower. Und daraus hat er so eine Art, ja, fast spirituellen Alien-Thriller gemacht.
3: Und Steven Spielberg glaubt ja selbst an Aliens, ne?
2: Ja, er glaubt zumindest, dass wir nicht allein sind in diesem unendlichen Weltall, hat er mir mal in einem Interview erzählt. Und ich will nicht zu viel verraten, aber der Film spielt eben so mit der Idee, dass Aliens wirklich da sind, auch schon auf der Erde. Und was passiert, wenn wir das herausfinden?
7: Diese Wahrheit wird die bestehende Weltordnung auf den Kopf stellen. Wenn sie das tun, gibt es kein Zurück.
3: Du hast ja Steven Spielberg immer wieder interviewt. Was für ein Mensch ist denn das? Ist das so nett? Da möchte man mit dem mal eine Partie Uno spielen?
2: Nee, eher so eine Partie Mau-Mau vielleicht.
3: So.
2: Also er ist erstaunlich offen für einen Regiestar seines Kalibers. Du kannst mit ihm über fast alles reden. Und er redet auch sehr ausführlich über seine Kindheit. Und er ist innerlich auch noch immer dieser Junge mit seiner kindlichen Begeisterung für Kino und Film. Das sieht man auch in Disclosure Day, Tag der Wahrheit. Ja, es ist ein Alien-Thriller, aber es hat auch sowas Märchenhaftes. Da steckt auch sehr viel E.T. drin in diesem Film, nur nicht so niedlich. Disclosure Day, Tag der Wahrheit, bekommt von mir eine 2 oder 8 von 10 Außerirdischen.
3: Niedlichen Außerirdischen.
0: Ja. Der klingt doch mega. Ihr checkt das mal aus. Und hier bei Musiksender Nummer 1 bei Radio Hamburg, während euer Kaffee gerade zu Hause durchläuft, vielleicht der erste, vielleicht auch schon der zweite, gibt's Radio Megastar Leonie für euch mit

0: Ja, moin, schön, dass ihr dabei seid hier bei Radio Hamburg. Die einen von euch, die werfen gerade noch ganz schlaftrunken den ersten Blick aufs Handy und versuchen klarzukommen. Und die anderen sind einfach schon draußen unterwegs, weil heute richtig geile Dinge anstehen an diesem Samstag. Ist ja auch Top-Wetter. Was ist denn so los bei euch? Moin.
1: Moin Annike, ich bin Jan und ich gehe heute zur 48-Stunden Wilhelmsburg-Veranstaltung auf der Tech Open Air. Ich freue mich am meisten aufs Draußensein beim guten Wetter und Freunden.
0: Ja, Hammer. Richtig geiler Plan. Ist ja wirklich so viel los an diesem Wochenende in der City. Also ihr findet auf jeden Fall euer passendes To-Do. Und die richtigen Mega-Hits zum Reinstarten jetzt in diesen Samstagmorgen, die gibt's auf jeden Fall wie immer hier bei eurem Musiksender Nummer 1 bei Radio Hamburg. Es gibt ein bisschen was Softes, wenn ihr gerade noch nicht so ganz wach seid und noch nicht so den Beat haben könnt. 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Maroon 5 mit Memories, das ist perfekt so für den ersten Kaffee, vielleicht Cappuccino, was Softes einfach. Und dann gibt es ja aber auch diejenigen unter euch, die jetzt schon die Laufschuhe anhaben und ein bisschen was Beatvolles brauchen. Und das ist das Beste von heute. Kommt von Sam Feld, Weiss und Allo Black. Das kann auf jeden Fall ein bisschen einheizen. Hey Sun, und noch vor den News schenken wir euch einen Mega-Hit. Hier bei eurem Musiksender Nummer 1, Teddy Swims mit Mr. Know-It-All. Gibt's dann gleich für euch.
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0: Bei euch ist die ganze Familie schon im WM-Fieber und ihr könnt den Anpfiff gar nicht mehr erwarten. Vielleicht habt ihr auch kleine Kids zu Hause, die sich schon als die nächsten Torschützen für den Kader für in 10, 20 Jahren sehen. Dann haben wir das perfekte To-Do für euren Family-Samstagmittag heute. Also unbedingt dranbleiben. In einer Viertelstunde hört ihr, warum es sich da drehen könnte. Und jetzt ist es 6:30.
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2: Ich bin Katrin Müller. Wie lassen sich die Kosten in der Pflege senken? Bundesgesundheitsministerin Nina Wagen sieht dabei auch die Bundesländer in der Pflicht. Sie fordert weniger strenge Bauvorgaben für Pflegeheime. Das sagte die CDU-Politikerin den Zeitungen der Funke Mediengruppe.
3: Wagen findet, dass Pflegeheime an manchen Stellen zu viele Vorgaben erfüllen müssen. Sie nennt als Beispiel die vorgeschriebene Größe von Zimmern oder Gemeinschaftsräumen. Das treibt aus ihrer Sicht die Kosten unnötig in die Höhe und macht Pflegeplätze teurer. Gleichzeitig verteidigt Wagen ihre umstrittenen Sparpläne bei der Pflegeversicherung. Höhere Zuschläge für Heimbewohner sollen künftig später greifen. Damit will die Bundesregierung die Pflegekassen um Milliarden entlasten und weitere Beitragserhöhungen vermeiden. Zoe Tassovali, Nachrichtenredaktion.
2: Wegen der hohen Spritpreise infolge des Iran-Kriegs lässt einer Umfrage zufolge fast ein Drittel der Autofahrerinnen und Autofahrer in Deutschland das Fahrzeug öfter stehen. Bei den unter 30-Jährigen machen das sogar 35%, so das Ergebnis der YouGov-Umfrage im Auftrag der Teambank. Gleichzeitig würden mehr als 40% berichten, dass ihre frei verfügbaren Mittel nach Abzug der Fixkosten wie Miete und Strom in den vergangenen 12 Monaten geringer geworden sind. Elon Musks Weltraumfirma SpaceX ist bei ihrem Rekordbörsengang mit einem Plus von gut 11% in den Handel gestartet. Der erste Kurs wurde bei $150 festgestellt, nach einem Ausgabepreis von $135.
4: Die SpaceX-Aktie legt einen Raketenstart hin. Gründer Elon Musk wird damit durch seine Beteiligungen an SpaceX und Tesla zum ersten Menschen mit einem Billionenvermögen, zumindest auf dem Papier. SpaceX verkaufte mehr als 500

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1: Die nächsten Radio Hamburg Nachrichten gibt's dann um 7 für euch. Jetzt einmal der Blick aufs Radio Hamburg Wetter. 15 Grad haben wir schon erreicht hier vor dem Radio Hamburg Studio in der Spitaler Straße. Gerade ein paar Wolken am Himmel, aber über der Elbe blitzt auch ein bisschen der blaue Himmel durch. Und jetzt vormittags morgens bleibt's ja auch noch trocken. Nachher kann ein bisschen was runterkommen. Und jetzt gerade tröpfelt's auch schon, zeigt unser Radio Hamburg Regenradar in Kiel und in Lübeck. 14 Grad sind's in Seevetal, 13 in Gießhacht. Und genauso bleibt's dann heute. Tagestemperatur 17 Grad. Also perfektes Wetter für eure schönen Juni-To-Dos. Für eure Sicherheit, der Radio Hamburg-Verkehr mit der Edeka-App. Es liegen Gegenstände, Achtung Autofahrer, auf der A1 Bremen Richtung Hamburg zwischen Harburg und Stillhorn. Und es gibt eine ungesicherte Unfallstelle auf der A23 Hamburg Richtung Heide zwischen Eidelstedt und Halzenbeck-Kruppunder. Jetzt gerade sind die Straßen ansonsten noch frei, aber ihr könnt euch schon mal drauf einstellen, ihr braucht wahrscheinlich viel Geduld jetzt am Wochenende und auch heute. Bis Montagmorgen ist nämlich die A7 wegen Bauarbeiten zwischen Stellingen und Heimfeld voll gesperrt und on top ist auch noch die Kühlbrandbrücke. Dicht, also starke Nerven jetzt schon mal, aber gerade ist ja noch freie Durchfahrt. Der Radio Hamburg Verkehr für Hamburg, Niedersachsen und Schleswig-Holstein. Und jetzt geht's rein wieder in euren Samstagmorgen. Einige von euch ja vielleicht sogar bei der Frühschicht, bei euch läuft schon irgendwie der 12. Kaffee durch und wir sind bei euch mit ganz vielen Megahits hier bei eurem Musiksender Nummer 1 bei Radio Hamburg. Da ist die gute Laune und vor allem das Durchkommen durch diesen Arbeitstag garantiert. Beyoncé ist gleich dabei mit Jay-Z und Crazy in Love, Samfeld, Weiß und Aloe Black mit Hey Sun, das ist das Beste von heute. Und los geht's jetzt mit was richtig Chilligem, aber perfekter Start, Maroon 5

0: falls euer Blick gerade rausgeht aus dem Fenster und ihr euch erschreckt, wo kommen denn diese Wolken her? Keine Sorge, Leute, die ziehen gleich wieder vorbei und sollten eigentlich keinen Regen dabei haben. Es bleibt nämlich trocken vormittags. Jetzt gerade sind wir schon bei 15 Grad hier vor dem Radio Hamburg Studio. Und Christoph hat gerade per WhatsApp an die 040333 10.000 ein Bild geschickt. Der ist nämlich gerade bei König der Löwen. Nicht im Musical, sondern davor mit seinem Rad. Und über der Elbe ist wunderschöner Himmel. Klar, auch ein paar Wolken dabei, aber blauer Himmel blitzt auf jeden Fall durch. Und ist auf jeden Fall eine Maschine, der Gute. War nämlich gestern feiern und braucht jetzt heute einfach mal ein bisschen Bewegung und frische Luft und ist deswegen einfach schon am Radeln. Maschine, würde ich mal sagen. Also andere bleiben länger im Bett, was auch total fair ist, und du radelst dir einfach ein. Und falls ihr noch einen anderen, vielleicht nicht ganz so sportlichen Plan für heute Nachmittag braucht, dann habt ihr ihn spätestens jetzt. Für euch geht's nämlich zum Radio Hamburg Torwandschießen. Habt ihr auch schön Pause zwischendurch. Ist auch perfekt für alle Families, wo gerade die Kids eigentlich am liebsten jetzt schon in der Nationalmannschaft bei der Fußball-WM mitspielen würden. Ist quasi direkt gegenüber hier vom Studio im Telekom Flagship Store hier in der Spitaler Straße. Kommt unbedingt vorbei. Und für den Tagessieger gibt's ein VIP-Paket für das Public Viewing der Fußball-WM im Landhaus Walter. Schön für 4 Personen, inklusive Essen und Getränken im Wert von 200 Euro. 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Und jetzt geht's weiter in euer Samstagsmorgensprogramm für Christoph Walter Radeln, für euch vielleicht erstmal wach werden. Und alle ehemaligen One Direction Fans unter euch, die drehen gleich mal lauter. Es gibt nämlich Miles Smith und Niall Horan jetzt für euch mit dem Besten von heute, Drive Safe, hier bei Radio Hamburg, eurem Musiksender Nummer 1. Moin!
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0: Woran merken wir, dass heute Samstag ist? Ja, genau. Wenn ihr euch gleich auf den Weg macht zum Bäcker, dann haben alle nur ihren ausgenudelten Hoodie an und vielleicht sogar noch die Pyjama-Hose. Und das ist komplett fair. Das Wichtigste, Kopfhörer nicht vergessen und Handy mit der kostenlosen Radio Hamburg-App mitnehmen. Da gibt es nämlich gleich einen Radio Hamburg-Megastar, der jetzt so seit knapp einem Jahr an unserem Megastar-Himmel herumschwirrt. Und das ist Tiffany Harris. Mittlerweile ja richtig groß geworden. Bei der Suche nach Radio Hamburg Next Megastar, letztes Jahr vor Radio Hamburg Stars for Free, war sie ja noch ganz unbekannt, hat uns dann aber trotzdem überzeugt und jetzt einfach schon mit ihrer zweiten Single am Start. Und genau damit gibt's sie hier gleich für euch mit dem Besten von heute mit Vertigo hier bei Musiksender Nummer 1 bei Radio Hamburg. Und davor schenken wir euch noch vor den News den Radio Hamburg Megastar, bei dem wir einfach nicht glauben wollen, dass er erst 20 Jahre alt ist, und zwar Somber. Gibt's gleich für euch mit 12 to 12.
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0: vielleicht liegt es gerade ja auch schon vor euch, das liebste Gebäck der Hamburger, so schön warm, Zimtgeruch, nämlich das Franzbrötchen, gibt es jetzt als TK-Produkt, also aus der Kühltruhe. Und ob das was taugt, das haben wir gecheckt, hört ihr in einer Viertelstunde hier bei Radio Hamburg.
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0: Es ist 7 Uhr.
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3: Ich bin Katrin Müller. Hohe Spritpreise treffen viele Menschen direkt im Alltag. Laut einer YouGov-Umfrage im Auftrag der Teambank lässt deshalb fast jeder dritte Autofahrer sein Auto häufiger stehen.
4: Besonders bei den Jüngeren macht sich das bemerkbar. Mehr als jeder Dritte unter 30 fährt wegen der hohen Spritpreise inzwischen seltener mit dem Auto. Viele sagen außerdem, dass nach Miete, Strom und anderen festen Kosten am Monatsende weniger übrig bleibt als noch vor einem Jahr. Entsprechend schauen viele genauer aufs Geld und sparen eher beim Auto oder bei der Versicherung. Zoe Tassovali, Nachrichtenredaktion.
3: Um die Pflegekosten zu senken, fordert Gesundheitsministerin Nina Wagen von den Bundesländern niedrigere baurechtliche Standards für Heime. Die gesetzlichen Vorgaben für Pflegeheime sollten auf das Mindestmaß reduziert werden, sagte Wagen den Zeitungen der Funke Mediengruppe. Da sei aus gutem Willen übertrieben worden, etwa was die Platzvorgaben für Zimmer angeht oder die Größe von Gemeinschaftsräumen. Es sei zu viel verpflichtend und zu wenig flexibel, kritisierte Wagen. Mehr als 3 Monate nach Beginn des Irankriegs rückt ein Abkommen zwischen Washington und Teheran zur Beendigung der Kämpfe in greifbare Nähe. Laut Pakistans Regierung, die zwischen den Konfliktparteien vermittelt, haben sich Vertreter aus Washington und Teheran über ein Abkommen verständigt. Die nächsten Schritte würden nun finalisiert, hieß es. Zum Fußball. Bei den Fans steigt die Vorfreude, in der Mannschaft die Anspannung. Morgen Abend trifft die DFB-Auswahl im ersten WM-Gruppenspiel auf Curaçao. Das Team fliegt heute zum Spielort nach Houston.
5: Es wird ein Kurztrip nach Texas. Die Spieler werden am Vormittag nochmal hier in Winston-Salem trainieren und dann erst nach Houston fliegen, rund 2,5 Stunden lang. Ein Abschlusstraining im dortigen Stadion gibt es dann nicht mehr. Morgen zur US-Mittagszeit wird das Spiel dann angepfiffen, trotz der Hitze aber kein Problem, denn das Stadion ist überdacht und klimatisiert. Und direkt nach dem Spiel geht's dann wieder in den Flieger. Curaçao soll ein Aufbaugegner werden, er kann im schlimmsten Fall aber auch für eine Blamage sorgen. Das deutsche Lager ist aber selbstbewusst und alle Spieler sind aktuell fit. Aus Winston-Salem, Thomas Bremser.
3: Zum Auftakt in ihrer Heim-WM haben die USA einen Traumstart hingelegt. Der Co-Gastgeber gewann in der Arena südlich von Los Angeles gegen Paraguay mit 4:1. Mitausrichter Kanada spielte unentschieden. Gegen Bosnien-Herzegowina kamen die Kanadier in Toronto nach Rückstand noch zu einem 1:1.
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0: Für euch jetzt das Radio Hamburg Wetter. Ich habe es gesagt und ich habe recht behalten. Die Wolken sind wieder weg am Himmel. Es ist wieder schön blau hier an der Spitaler Straße vor dem Radio Hamburg Studio. Bei 15 Grad sind wir aktuell. Christoph, quasi unser rasender Wetterreporter, gerade hat auch nochmal ein Foto geschickt, ein Update von der Elbe. Da kommt auch die Sonne durch. So lieben wir das doch. Und es gibt auch viel Sonne heute noch. Vormittags bleibt es dann auch noch trocken. Gegen Nachmittag können ein paar Tropfen runterkommen. Gerade aber alles überall trocken. Bei 14 Grad in Amelinghausen und 12 Grad in Bad Oldesloe. Morgen dann auch Tagestopptemperatur 17 Grad. Etwas mehr Schauer dabei bei 2 Sonnenstunden. Und es wird morgen etwas windiger, also dicke Jacke anziehen. Für eure Sicherheit, der Radio Hamburg Verkehr mit der Edeka-App. Achtung Autofahrer, es liegen Gegenstände auf der A25 Geesthacht Richtung Hamburg zwischen Geesthacht und Bergedorf. Und jetzt gerade sind die Straßen noch frei, aber ihr braucht wahrscheinlich viel Geduld jetzt am Wochenende. Es ist nämlich ganz schön viel gesperrt und zwar die A7 wegen Bauarbeiten zwischen Stellingen und Heimfeld und natürlich on top auch noch die Köbrandbrücke. Also kleine Nervenzerreißprobe, ihr macht einfach wie immer ganz laut Radio Hamburg auf, wenn ihr im Stau stehen solltet später. Und dann geht's euch auch gut, der Radio Hamburg Verkehr für Hamburg, Niedersachsen und Schleswig-Holstein.
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0: Ja moin, Isaac, der wacht heute das erste Mal als verheirateter Mann auf. Herzlichen Glückwunsch an euch beide. Dafür bin ich jetzt am Start, Annike Riedkerken. Und ihr macht euch mal schön weiter fertig im Bad. Es geht richtig gut mit Avamax hier bei eurem Musiksender Nummer 1 bei Radio Hamburg. Und direkt danach gibt's ein bisschen Feuer von Megastar Tiffany Harris mit Vertigo. Das ist das Beste von heute.

0: Perfekt, der Start in euren Samstagmorgen. 15 Grad haben wir aktuell schon hier vor dem Radio Hamburg Studio in der Spitaler Straße. Blauer Himmel, nur ein, zwei Wolken dabei. Und 15 Grad sind es auch schon in Pinneberg. Da laufen gerade bestimmt schon die Vorbereitungen. Da findet heute nämlich der CSD statt. Hoffen wir mal, dass es bei euch auch trocken bleibt noch ein paar Stunden. Gegen Nachmittag kann ja ein bisschen was runterkommen. Jetzt freuen wir uns aber beim Morgenspaziergang auf jeden Fall über die Sonnenstrahlen. Ihr kennt's doch alle und liebt sie doch alle, Franzbrötchen. Es ist so das Hamburger Gebäck. Man zeigt sie immer seinem Besuch, wenn er zu vorbeikommt. Gibt's ja auch in allen möglichen Geschmacksrichtungen. Und jetzt gibt es unser Lieblingsgebäck auch aus der Tiefkühltruhe bei Edeka. John Mendt und Lea Kruse aus Guten Morgen Hamburg, eurer Radio Hamburg Morning Show. Ich bin auch noch nicht so ganz wach. Aus eurer Radio Hamburg Morning Show, die haben den Test gemacht.
1: 10, 15 Minuten antauen und dann ab in den Ofen, haben wir gerade für euch mal gemacht. Ja, wir haben jetzt hier vor uns.
2: Also wir haben es aufgebacken, ne?
1: Es riecht auf jeden Fall nach Franzbrötchen. Das ist auf jeden Fall gut. Du hast es in der Mitte einmal aufgetrennt.
2: Ja, ich glaube, ist unser Fehler. Wir haben es, glaube ich, nicht ganz durchgebacken. Es ist sehr weich, aber wir können ja mal an den Rand beißen, oder?
1: Ja, probier doch mal bitte. Ich warte, bis du fertig bist.
2: Danke, mega.
1: Ich weiß ja nicht, ob man die Dingsbumssäure schmeckt. Und Xylanase soll da auch drin sein. Keine Ahnung, was das ist. Steht auf der Packung.
2: Danke.
1: Und? Also ich probiere es auch mal jetzt.
2: Also, meine Finger ölen vor Fett.
1: Also ich kriege vom Anblick Zucker.
2: Aber es schmeckt schon gut.
1: Vielleicht mal Insulin, aber
2: Ich finde es geil. Draußen ist so knusprig blätterteigartig. Ist schon gut. Ich wundere mich trotzdem ein bisschen. Ich habe hier die Zutaten angeguckt, weil Zimt und so klar.
1: Also
2: hat auch geil gerochen.
1: Eine Note, eine gute 3.
2: Eine gut gemeinte 3.
1: Ja, auf jeden Fall.
2: Ein bisschen Promi-Dinner hier reinbringen.
1: Ganz liebe 3 Punkte.
2: Trotzdem, das Produkt kann Spuren enthalten von Ei, Milch, Fisch. Wie kommt da Fisch rein?
1: Das weiß ich auch nicht.
2: Also wo ist hier der Fisch?
1: Ist halt typisch Hamburg.
2: Ja, Sie haben es sehr gut gemeint.
0: Ja, eine kleine Prise Hamburg, die ist auch dabei. Und wenn ihr es checken wollt, dann macht's. Und sonst holt ihr euch einfach euer stinknormales Franzbrötchen vom Bäcker. Ganz viele und richtig gute Mega-Hits, die gibt's jetzt hier weiter bei eurem Musiksender Nummer 1 bei Radio Hamburg. Und weiter in den Samstagmorgen geht's genau jetzt mit Pink und Radio Hamburg Megastar Sober. Moin!

0: Moin, schönen Samstag euch hier bei Radio Hamburg. Was sind denn so eure Samstagspläne? Stehen da schon welche?
1: Moin Annike, Moin. Ich bin Annabelle. Ich gehe heute mit meinen Friends einen Kaffee trinken, tatsächlich. In der Innenstadt irgendwo. Und ich freue mich drauf.
0: Ja, dann winken unbedingt hier vom Radio Hamburg Studio. Dann winken wir einmal zurück. Sind gegenüber von dem McDonald's in der Spitaler Straße. Die erste Hälfte vom Jahr, die ist fast rum und es wird langsam Zeit, dass wir uns mal überlegen, was war denn so euer liebster Mega-Hit in diesem Jahr? Bei uns hier in der Radio Hamburg Redaktion ist ganz vorne mit dabei Bruno Mars mit I Just Might. Viel zu lange hat der Mann uns auf eine Solo-Nummer warten lassen, oder? Und auch wenn seine Projekte mit Rosé und Lady Gaga wirklich richtig geknallt haben, ihn so in seiner unverwechselbaren Art mal wieder alleine zu hören, das hat einfach schon was. Und deshalb gibt's ihn jetzt gleich hier für euch bei eurem Musiksender Nummer 1 bei Radio Hamburg. Und noch vor den News schenken wir euch Katy Perry mit dem Besten von heute mit Band-Aids. Freuen wir uns drauf.
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0: wie schön, dass wir alle morgen das gleiche To-Do haben. Um 19 Uhr Anpfiff WM-Spiel Hamburg. Hamburg auch. Wow, Leute. Deutschland gegen Curaçao. Hamburg wäre natürlich auch cool, aber nein, es ist Deutschland. So, und damit ihr da das geballte Wissen habt, wer denn eigentlich die Curaçao sind, haben wir den Ländercheck für euch. Hört ihr in der Viertelstunde um 7:45 und jetzt ist es 7:30.
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2: Ich bin Katrin Müller. Hohe Spritpreise treffen viele Menschen direkt im Alltag. Laut einer YouGov-Umfrage im Auftrag der Teambank lässt deshalb fast jeder dritte Autofahrer sein Auto häufiger stehen.
3: Besonders bei den Jüngeren macht sich das bemerkbar. Mehr als jeder Dritte unter 30 fährt wegen der hohen Spritpreise inzwischen seltener mit dem Auto. Viele sagen außerdem, dass nach Miete, Strom und anderen festen Kosten am Monatsende weniger übrig bleibt als noch vor einem Jahr. Entsprechend schauen viele genauer aufs Geld und sparen eher beim Auto oder bei der Versicherung. Zoe Tassovali, Nachrichtenredaktion.
2: Um die Pflegekosten zu senken, fordert Gesundheitsministerin Nina Wagen von den Bundesländern niedrigere baurechtliche Standards für Heime. Die gesetzlichen Vorgaben für Pflegeheime sollten auf das Mindestmaß reduziert werden, sagte Wagen den Zeitungen der Funke Mediengruppe. Da sei aus gutem Willen übertrieben worden, etwa was die Platzvorgaben für Zimmer angeht oder die Größe von Gemeinschaftsräumen. Es sei zu viel verpflichtend und zu wenig flexibel, kritisierte Wagen. Mehr als 3 Monate nach Beginn des Iran-Kriegs rückt ein Abkommen zwischen Washington und Teheran zur Beendigung der Kämpfe in greifbare Nähe. Laut Pakistans Regierung, die zwischen den Konfliktparteien vermittelt, haben sich Vertreter aus Washington und Teheran über ein Abkommen verständigt. Die nächsten Schritte würden nun finalisiert, hieß es. Zum Fußball. Bei den Fans steigt die Vorfreude, in der Mannschaft die Anspannung. Morgen Abend trifft die DFB-Auswahl im ersten WM-Gruppenspiel auf Curaçao. Das Team fliegt heute zum Spielort nach Houston.
4: Es wird ein Kurztrip nach Texas. Die Spieler werden am Vormittag nochmal hier in Winston-Salem trainieren und dann erst nach Houston fliegen, rund 2,5 Stunden lang. Ein Abschlusstraining im dortigen Stadion gibt es dann nicht mehr. Morgen zur US-Mittagszeit wird das Spiel dann angepfiffen, trotz der Hitze aber kein Problem, denn das Stadion ist überdacht und klimatisiert. Und direkt nach dem Spiel geht's dann wieder in den Flieger. Curaçao soll ein Aufbaugegner werden, er kann im schlimmsten Fall aber auch für eine Blamage sorgen. Das deutsche Lager ist aber selbstbewusst und alle Spieler sind aktuell fit. Aus Winston-Salem, Thomas Bremser.
2: Zum Auftakt in ihrer Heim-WM haben die USA einen Traumstart hingelegt. Der Co-Gastgeber gewann in der Arena südlich von Los Angeles gegen Paraguay mit 4:1. Mitausrichter Kanada spielte unentschieden. Gegen Bosnien-Herzegowina kamen die Kanadier in Toronto nach Rückstand noch zu einem 1:1.
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0: Das Radio Hamburg Wetter. Bei 15 Grad sind wir schon hier vor dem

Niedersachsen und Schleswig-Holstein. Jetzt mal rein in euren Samstagmorgen. Schönen Samstag euch. Und falls ihr euch fragt, warum die Studenten-WG über euch letzte Nacht so still war, ist die Klausurenphase angefangen. Deswegen ist nicht mehr so viel Feiern. Und ihr freut euch mal, dass ihr jetzt mit ganz viel Schlaf in diesen Morgen startet. Loy mit Gold ist gleich hier für euch dabei bei eurem Musiksender Nummer 1 bei Radio Hamburg. Justin Timberlake auch. Und los geht's mit Bruno Mars und I Just Might. Ich bin Annike. Moin.

0: Was ein schöner Samstag, blauer Himmel bei aktuell 15 Grad hier vor dem Radio Hamburg Studio in der Spitaler Straße. 17 Grad werden es heute noch. Das ist doch perfekt, um vielleicht schon mal so ein bisschen den Grill vorzutesten für das WM-Spiel morgen. 19 Uhr Anpfiff, Deutschland gegen Curaçao. Und wir machen jetzt mal, damit ihr in der Halbzeit richtig schön mit Wissen angeben könnt, den großen Radio Hamburg Gegnercheck.
1: 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Nur rund 155.000 Menschen leben auf der Karibikinsel. Damit ist Curaçao der mit Abstand kleinste Teilnehmer der Fußball-WM. Curaçao gehört mit Aruba und Bonaire zu den sogenannten ABC-Inseln und ist vor allem eins: bunt. Das bekannteste Postkartenmotiv sind die knallbunten Häuser der Hauptstadt Willemstad. An den traumhaft weißen Sandstränden scheint das ganze Jahr die Sonne. Unter Wasser locken spektakuläre Korallenriffe. Über Wasser stolzieren rosa Flamingos durch die Landschaft. Außerdem ist Curaçao Namensgeber für den weltberühmten bläulichen Likör, der in vielen Cocktails landet. Fußballerisch setzt die Insel vor allem auf Profispieler mit niederländischen Wurzeln. Schließlich gehört Curaçao zum Königreich der Niederlande. In der Weltrangliste der FIFA liegt Curaçao aktuell auf Platz 82, deutlich hinter den 12. platzierten Italienern, aber trotzdem beim Turnier dabei. Radio Hamburg wünscht allen Fußballfans viel Spaß beim Spiel.
0: Yes, das auf jeden Fall. Jetzt seid ihr perfekt ausgestattet mit dem Wissen, mit dem ihr dann glänzen könnt. Und hier bei eurem Musiksender Nummer 1 bei Radio Hamburg geht's weiter an diesem Samstagmorgen mit ganz vielen Mega-Hits. Und das Beste von heute, das kommt jetzt von Leonie und Callum Scott. Stay ist das hier für euch. Moin!
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0: Ihr kennt es doch bestimmt auch. Ihr seid eigentlich gerade noch tief am Schlummern und dann klingelt euch der Postbote morgens aus dem Bett. Und wir tun natürlich erstmal alles schön so, als wären wir schon seit Stunden wach. Ist halt aber auch irgendwie ein komisches Gefühl. Man hat da schon so ein bisschen Schuldgefühle, liebe Postboten und Paketdienste, wenn ihr am Samstag halt so früh schon am Ackern seid. Aber jetzt wäre mal die Frage, was habt ihr denn da vielleicht schon so erlebt in eurem Job? Was waren so eure verrücktesten Stories, wenn ihr früh morgens, spät abends, wann auch immer, Pakete ausliefern wolltet? Schickt mal eine WhatsApp rüber an die 040 333 10.000. Das wollen wir mal von euch hören. Und diejenigen, die jetzt gerade eben wach geklingelt wurden und jetzt wach werden, wir sorgen mal dafür, dass es ein bisschen schneller geht. Hier bei Musiksender Nummer 1 bei Radio Hamburg mit ganz vielen Mega-Hits, die so ein bisschen zünden. Zum Beispiel Alle Farben mit Kiddo und All Right gibt's gleich für euch. Das schiebt auf jeden Fall nach vorne. Und Michael Schulte, der kann es auch mit 5 a.m. ist das Beste von heute. Den hört ihr auch gleich. Richtig geil, freuen wir uns drauf. Und noch davor schenken wir euch hier vor den News beim Musiksender Nummer 1 Shibuzi mit A Bar Song. Gibt's dann gleich für euch. Moin.
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0: Gerade haben wir schon gehört, wie denn Curaçao so aussieht, was uns da erwartet als Gegner beim WM-Spiel morgen. Ist Anpfiff um 19 Uhr. Und jetzt sprechen wir gleich sogar auch noch mit einer ehemaligen Hamburgerin, die genau dahin ausgewandert ist, nach Curaçao, und kriegen mal ein paar Einblicke in ihr Leben vor Ort und vor allem auch, wie dort der Vibe ist, jetzt so kurz vor dem WM-Spiel gegen Deutschland. Hört ihr gleich um 7:45 hier bei Radio Hamburg.
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0: Und jetzt ist es 8 Uhr.
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4: Ich bin Katrin Müller. Wie lassen sich die Kosten in der Pflege senken? Bundesgesundheitsministerin Nina Wagen sieht dabei auch die Bundesländer in der Pflicht. Sie fordert weniger strenge Bauvorgaben für Pflegeheime. Das sagte die CDU-Politikerin den Zeitungen der Funke Mediengruppe.
5: Wagen findet, dass Pflegeheime an manchen Stellen zu viele Vorgaben erfüllen müssen. Sie nennt als Beispiel die vorgeschriebene Größe von Zimmern oder Gemeinschaftsräumen. Das treibt aus ihrer Sicht die Kosten unnötig in die Höhe und macht Pflegeplätze teurer. Gleichzeitig verteidigt Wagen ihre umstrittenen Sparpläne bei der Pflegeversicherung. Höhere Zuschläge für Heimbewohner sollen künftig später greifen. Damit will die Bundesregierung die Pflegekassen um Milliarden entlasten und weitere Beitragserhöhungen vermeiden. Zoe Tassovali, Nachrichtenredaktion.
4: Wegen der hohen Spritpreise infolge des Iran-Kriegs lässt einer Umfrage zufolge fast ein Drittel der Autofahrerinnen und Autofahrer in Deutschland das Fahrzeug öfter stehen. Bei den unter 30-Jährigen machen das sogar 35%, so das Ergebnis der YouGov-Umfrage im Auftrag der Teambank. Gleichzeitig würden mehr als 40% berichten, dass ihre frei verfügbaren Mittel nach Abzug der Fixkosten wie Miete und Strom in den vergangenen 12 Monaten geringer geworden sind. Elon Musks Weltraumfirma SpaceX ist bei ihrem Rekordbörsengang mit einem Plus von gut 11% in den Handel gestartet. Der erste Kurs wurde bei $150 festgestellt, nach einem Ausgabepreis von $135.
6: Die SpaceX-Aktie legt einen Raketenstart hin. Gründer Elon Musk wird damit durch seine Beteiligungen an SpaceX und Tesla zum ersten Menschen mit einem Billionenvermögen, zumindest auf dem Papier. SpaceX verkaufte mehr als 555 Millionen Aktien zu einem Ausgabepreis von $135 pro Stück und nahm damit $75 Milliarden ein. Die reinen Geschäftszahlen und Verluste von SpaceX stehen aber in krassem Gegensatz zum Börsenwert. Aus den USA, Tina Eck.
4: Zum Fußball. Traumstart für die USA in ihrer Heim-WM. Der Co-Gastgeber hat in der Arena südlich von Los Angeles gegen Paraguay mit 4:1 gewonnen. Mit Ausrichter Kanada spielte unentschieden. Gegen Bosnien-Herzegowina kamen die Kanadier in Toronto nach Rückstand noch zu einem 1:1. Die deutsche Mannschaft startet dann morgen ins Turnier. Gegner ist dann im texanischen Houston das Team von WM-Neuling Curaçao.
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0: Das Radio Hamburg Wetter, es ist doch ein wunderschöner Morgen. 15 Grad haben wir aktuell hier vor dem Radio Hamburg Studio in der Spitaler Straße. 17 Grad werden es heute maximal. 15 Grad sind es auch in Seevetal und in Kiel kommt gerade richtig dick die Sonne raus bei 13 Grad. Es ist ein bisschen windig, später kann auch ein bisschen Regen runterkommen. Und morgen bleibt es dann genauso. 17 Grad, Tagestop-Temperatur, dazu Sonne, Regen und ein Mix aus Wolken. Also irgendwie einfach mal alles einpacken. Regenjacke, Regenschirm und vor allem auch einen dicken Hoodie gegen den Wind. Der ist nämlich gerade auch an der Elbe. Für eure Sicherheit, der Radio Hamburg Verkehr mit der Edeka-App. Achtung Autofahrer, es laufen Menschen auf der A7 Hamburg-Flensburg zwischen Schnelsen Nord und Quickborn. Da laufen Menschen, fahrt dort also besonders vorsichtig. Und gerade sind die Straßen ansonsten frei, ihr braucht aber wahrscheinlich jetzt ein bisschen Geduld am Wochenende. Bis Montagmorgen ist die A7 nämlich noch wegen Bauarbeiten zwischen Stellingen und Halmfeld vollgesperrt und on top ist auch noch die Köbrandbrücke dicht. Also plant das unbedingt ein in eure Wochenendfahrten. Da kann später ein bisschen voll werden auf den Straßen. Der Radio Hamburg Verkehr für Hamburg, Niedersachsen und Schleswig-Holstein.
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0: Ja, Isaac, der ist heute nicht am Start. Der hat nämlich gestern geheiratet. Herzlichen Glückwunsch nochmal an euch. Ihr macht euch einen ganz entspannten Tag und ihr auch aus der Radio Hamburg Family. Die erste Waschmaschine läuft und ihr denkt euch im Kopf schon mal die Startausstellung für morgen, das Spiel gegen Curaçao durch. Probt euren Auftritt als Trainer im Homeoffice und wir gehen gemeinsam rein in diesen Samstagmorgen hier bei Radio Hamburg, euren Musiksender Nummer 1. Michael Schulte, der ist gleich für euch am Start mit dem Besten von heute, 5 a.m.

0: Morgen 19 Uhr ist Anpfiff. Deutschland gegen Curaçao. Ihr seid alle schon mega hyped, wir hier auch in der Radio Hamburg Family. Und wir haben natürlich keine Kosten und Mühen gescheut und Petra aus der Radio Hamburg Familie gefunden. Die ist nämlich gemeinsam mit ihrem Mann Heinz vor 16 Jahren von hier aus Hamburg nach Curaçao ausgewandert. Petra, erklär mal, wie seid ihr denn nach Curaçao gekommen? Was hat euch bewegt, die Perle, die schönste Stadt der Welt hier zu verlassen?
1: Wir haben irgendwann in Deutschland gesagt, wir mögen einfach nicht mehr. Mhm. Und dann haben wir einige Inseln abgeklappert, St. Martin, St. Eustachios, was weiß ich nicht alles. Und als wir auf Curaçao ankamen, das war so ankommen und sagen, das kann ich mir gut vorstellen, hier zu leben.
0: Ey, krass, aber wirklich eine mutige Entscheidung. Und du musst erstmal Außenreporterin für uns spielen oder darfst Außenreporterin für uns spielen, Petra. Wie sehr Deutschland hier im WM-Fieber ist, das haben wir ja alle vor Augen, kriegen es mit. Aber wie ist es denn bei euch? Erzähl mal.
1: Das ist so eine Freude hier, so ein...
0: Schön.
1: Ich kann das kaum beschreiben. Wir sind so happy hier, dass wir das erleben dürfen. Mit so einem Stolz. Die Autos fahren hier mit Flaggen auf den Autos rum. Es ist unglaublich. Gerade jetzt das erste Spiel. Sicherlich werden wir das alle gucken.
0: Ja, sowas von. Wir natürlich auch hier in Deutschland, in Hamburg. Und jetzt mal unter uns. Für wen bist du? Erfährt ja auch keiner.
1: Eigentlich für das Spiel, aber ich muss ganz ehrlich sagen, ich drücke Curaçao die Daumen. Ja, wie soll ich sagen? Ich fühle mich hier zu Hause. Dieses Erlebnis, was hier abgegangen ist, das ist nicht mit Geld zu bezahlen. Und ob die gewinnen, ob die verlieren, das ist völlig egal. Die Leute hier sind so mega stolz und das finde ich ist wichtig.
0: Oh, mega cool. Danke, danke, danke für deine Einblicke und liebe Grüße zu dir und Heinz nach Curaçao. Die sind auf jeden Fall mega hyped auf das Spiel. Schickt doch mal WhatsApp rüber an die 040-333-10.000, wie ihr es schauen werdet. Und hier geht's jetzt weiter bei eurem Musiksender Nummer 1 bei Radio Hamburg mit Sia und Chandelier.

0: Gerade wieder ein paar Wolken am Himmel, aber es ist noch richtig schön mild bei 15 Grad aktuell hier vor dem Radio Hamburg Studio in der Spitaler Straße. Ein Hoodie würde ich mitnehmen, ist nämlich ganz schön windig zwischendurch auch. Und morgen Abend steigt das erste Deutschlandspiel. 19 Uhr geht's ran gegen Curaçao. Und wenn ihr eine WM-Party schmeißt, dann hat Guten Morgen Hamburg, eure Radio Hamburg Morning Show, noch ein super Gadget für euch.
1: Das verrückteste Fußball-Gadget 2026, die WM-Jubelkugel.
2: Das klingt schon komisch.
1: Das ist schon geil. Ein Plastikfußball, den ihr an euren Kühlschrank stellt. Und immer, wenn ihr den Kühlschrank aufmacht, jubelt der Ball. Kostet 6 Euro, gibt's bei Tchibo. Wir wollten gestern so eine Jubelkugel kaufen. War ausverkauft, aber ganz kurz in die stabile Seitenlage.
2: Ja.
1: Und dann die Idee. Dann kommen wir wieder hoch. Und dann
2: Moin.
1: Die Idee. Moin. Wir haben eine eigene WM-Kugel gebastelt. Die jubelt nicht nur, die hat richtig gute Sprüche drauf. Oh. Ihr macht euren Kühlschrank auf.
3: Steht auf, wenn ihr hungrig seid. Steht auf, wenn ihr hungrig seid.
1: Gute Besserung.
2: Ja.
0: Mega, checkt ihr mal aus. Und hier bei eurem Musiksender Nummer 1 geht's jetzt weiter mit ganz vielen Mega-Hits. Glockenbach und Tom Walker jetzt mit Home für euch. Moin.

0: Die Aufgabenteilung, die ist klar. Einer macht die Kids ready, der andere schaut schon mal im Kühlschrank, was fehlt denn noch für den Wochenendeinkauf. Und dann geht's rein in euren Samstagmorgen und für die passenden Megahits sorgen wir, euer Musiksender Nummer 1 hier bei Radio Hamburg. Gibt's ordentlich Stimmung mit The Kid LAROI und 1000 Miles gleich? Lieben wir doch. Und ein bisschen was Episches, vielleicht auch zum Mitsingen. Miley Cyrus mit End of the World gibt's auch für euch. Toll, Miley Cyrus, ich bin auch riesen Hannah Montana Fan. Und nicht nur das, sondern als euer Musiksender Nummer 1 schenken wir euch noch vor den News noch einen Mega-Hit. Und zwar die Boys, die jetzt auch bei der WM ganz groß rauskommen werden. BTS mit Swim gibt's noch gleich für euch.
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0: Corona-Zeit ist doch das Klein und Groß, vor allem bei euch jetzt gerade Eltern und Kinder, die gleichen Hobbys teilen, zum Beispiel in Sachen Stickerheft vollkriegen. Und da gibt es direkt heute ja vielleicht schon eine richtig gute Option, wie ihr euch die perfekten Sticker ertauschen könntet. Einige von euch haben schon eine Idee. Und was genau es ist, hört ihr in der Viertelstunde um 8.45 Uhr. Jetzt ist es aber erstmal 8.30 Uhr.
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2: Ich bin Katrin Müller. Wie lassen sich die Kosten in der Pflege senken? Bundesgesundheitsministerin Nina Wagen sieht dabei auch die Bundesländer in der Pflicht. Sie fordert weniger strenge Bauvorgaben für Pflegeheime. Das sagte die CDU-Politikerin den Zeitungen der Funke Mediengruppe.
3: Wagen findet, dass Pflegeheime an manchen Stellen zu viele Vorgaben erfüllen müssen. Sie nennt als Beispiel die vorgeschriebene Größe von Zimmern oder Gemeinschaftsräumen. Das treibt aus ihrer Sicht die Kosten unnötig in die Höhe und macht Pflegeplätze teurer. Gleichzeitig verteidigt Wagen ihre umstrittenen Sparpläne bei der Pflegeversicherung. Höhere Zuschläge für Heimbewohner sollen künftig später greifen. Damit will die Bundesregierung die Pflegekassen um Milliarden entlasten und weitere Beitragserhöhungen vermeiden. Zoe Tassovali, Nachrichtenredaktion.
2: Wegen der hohen Spritpreise infolge des Iran-Kriegs lässt einer Umfrage zufolge fast ein Drittel der Autofahrerinnen und Autofahrer in Deutschland das Fahrzeug öfter stehen. Bei den unter 30-Jährigen machen das sogar 35%, so das Ergebnis der YouGov-Umfrage im Auftrag der Teambank. Gleichzeitig würden mehr als 40% berichten, dass ihre frei verfügbaren Mittel nach Abzug der Fixkosten wie Miete und Strom in den vergangenen 12 Monaten geringer geworden sind. Elon Musks Weltraumfirma SpaceX ist bei ihrem Rekordbörsengang mit einem Plus von gut 11% in den Handel gestartet. Der erste Kurs wurde bei $150 festgestellt, nach einem Ausgabepreis von $135.
4: Die SpaceX-Aktie legt einen Raketenstart hin. Gründer Elon Musk wird damit durch seine Beteiligungen an SpaceX und Tesla zum ersten Menschen mit einem Billionenvermögen, zumindest auf dem Papier. SpaceX verkaufte mehr als 555 Millionen Aktien zu einem Ausgabepreis von $135 pro Stück und nahm damit $75 Milliarden ein. Die reinen Geschäftszahlen und Verluste von SpaceX stehen aber in krassem Gegensatz zum Börsenwert. Aus den USA, Tina Eck.
2: Zum Fußball. Traumstart für die USA in ihrer Heim-WM. Der Co-Gastgeber hat in der Arena südlich von Los Angeles gegen Paraguay mit 4:1 gewonnen. Mit Ausrichter Kanada spielte unentschieden. Gegen Bosnien-Herzegowina kamen die Kanadier in Toronto nach Rückstand noch zu einem 1:1. Die deutsche Mannschaft startet dann morgen ins Turnier. Gegner ist dann im texanischen Houston das Team von WM-Neuling Curaçao.
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0: Das Radio Hamburg Wetter. Ein bisschen Regen kommt gerade runter bei euch in Bad Oldesloe und auch in Lübeck. Bei 15 Grad aktuell. 15 Grad sind es auch in Soltau. Und hier vom Radio Hamburg Studio in der Spitaler Straße haben wir schon 16 Grad erreicht. 17 werden es ja heute maximal. Und der Wind, der pfeift gerade ordentlich durch die Blätter hier. Also, falls ihr es gleich rausschafft, dann unbedingt irgendwas für die Ohren mitnehmen. Wird ja sonst ein bisschen kalt. 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Es laufen keine Menschen mehr auf der A7 Hamburg-Flensburg zwischen Schnelsen-Nord und Quickborn. Da laufen keine Menschen mehr. Stop and Go. Auf der Kieler Straße statt auswärts staut es sich auf 1 Kilometer zwischen Basselweg und Sportplatzring. 10 Minuten dauert es da länger, ist wahrscheinlich schon ein bisschen der erste Umleitungsverkehr. Die A7 ist ja nämlich dicht. Und zwar wegen Bauarbeiten zwischen Stelling und Heimfeld noch bis Montagmorgen. Gerade eigentlich noch relativ entspannt. On top ist aber auch noch die Kölbrandbrücke gesperrt. Das heißt, starke Nerven für euch an diesem Wochenende. Und auch heute, wenn es noch losgeht, könnte ein bisschen länger dauern. Aber wie gesagt, gerade sind die Straßen noch relativ frei. Der Radio Hamburg Verkehr für Hamburg, Niedersachsen und Schleswig-Holstein. Gutes Durchkommen euch. Und moin in

0: 24 Bahnen wird er jetzt schwimmen. Das hat uns Radio Hamburg-Hörer Frank gerade gewhatsappt an die 040-333-10.000 und zwar in Quickborn. Deswegen hier einmal der kleine Service für dich. 15 Grad sind es da gerade bei dir. Ein paar Wolken am Himmel, aber kein Regen. Und 16 Grad sind es schon hier vor dem Radio Hamburg-Studio aktuell in der Spitaler Straße. 17 werden es heute maximal. Ein paar Schauer kann es später geben. Bisher ist davon aber noch nichts zu sehen. Ihr kommt aber am besten sowieso vorbei hier bei uns direkt in der Spitaler Straße 10, weil so klang es hier am Mittwoch, als ihr unser Foyer quasi gestürmt habt bei der Radio Hamburg WM Tauschbörse.
1: Es sind über 100 Leute hier auf der Tauschbörse.
0: Das ist doch verrückt und am besten toppen wir das Ganze einfach nochmal. Ich bin langsam auch ein bisschen geteased, mir so ein Klebeheft zu holen. Das ist einfach unfassbar, was für eine Wissenschaft das ist. Und ihr seid einfach ultra hyped. Deswegen sammelt ihr jetzt einmal schön alles zusammen, Glitzersticker in der Extratüte und dann kommt ihr ran. Heute gibt's die nächste WM-Tauschbörse hier bei Radio Hamburg in der Spitaler Straße 10. Los geht's um 11 Uhr und wir freuen uns mega doll auf euch. Und jetzt geht's aber erstmal weiter. Perfekt für euren Weg. Dann gleich mit ganz vielen Mega-Hits hier bei eurem Musiksender Nummer 1 bei Radio Hamburg gibt's gleich Kamrad mit dem Besten von heute für euch mit Hug Yourself.
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0: was für softe Beats. Mit denen stehen wir doch gerne auf, oder? Innerlich macht ihr euch jetzt aber trotzdem schon mal bereit für die Parkplatzschlacht gleich vom Supermarkt. Ist aber auch ganz praktisch, weil damit ihr beim Einkaufen, beim fürs Grillbuffet nichts vergesst, macht ihr einfach mal ganz lange Blicke in die Einkaufswagen, während ihr nach dem Parkplatz sucht. Ist doch auch eine schöne Art, sich dieses Chaos am Morgen gut zu reden, oder? Passend zu den grauen Wolken, die sich gerade hier ein bisschen über den blauen Himmel schieben, gibt's hier bei eurem Musiksender Nummer 1 gleich ein Mega-Hit, das Beste von heute, was auch so ein bisschen melancholisches Feeling hat, aber ist ja nur ganz soft. Und zwar von Samba, Homebreaker, gibt's gleich. Da freuen wir uns richtig drauf. Und noch vor den News schenken wir euch hier bei eurem Musiksender Nummer 1 bei Radio Hamburg das Beste von heute. Und das kommt von Tiffany Harris mit Breathe. Viel Spaß dabei.
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0: Es ist 9 Uhr.
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2: Ich bin Katrin Müller. Um Pflegekosten zu senken, fordert Gesundheitsministerin Nina Wagen von den Bundesländern niedrigere baurechtliche Standards für Heime. Die gesetzlichen Vorgaben für Pflegeheime sollten auf das Mindestmaß reduziert werden, sagte Wagen den Zeitungen der Funke Mediengruppe. Als Beispiele nannte sie die Platzvorgaben für Zimmer und die Größe von Gemeinschaftsräumen. Es sei zu viel verpflichtend und zu wenig flexibel, kritisierte Wagen. Frauen und Kinder besser vor sexueller Gewalt schützen, das war ein zentrales Thema der Justizministerkonferenz in Hamburg. Die Ressortchefs von Bund und Ländern wollen unter anderem längere Verjährungsfristen für schwere Sexualdelikte und schärfere Regeln, um geplante Taten zu verhindern.
3: Konkret soll die Verjährungsfrist für schwere sexuelle Übergriffe von bisher 5 auf 20 Jahre steigen. Außerdem wollen die Justizminister erreichen, dass geplante Sexualstraftaten künftig früher auffliegen, auch dann, wenn sie in Chatgruppen oder auf Online-Plattformen vorbereitet werden. Wer von solchen Plänen erfährt, soll sie künftig melden müssen. Keine Einigung gab es dagegen beim sogenannten Nur Ja heißt Ja-Modell. Hier wollen einige Länder das Sexualstrafrecht weiter verschärfen, andere sehen noch Klärungsbedarf. Zoe Tessovali, Nachrichtenredaktion.
2: Mehr als 3 Monate nach Beginn des Irankriegs rückt ein Abkommen zwischen Washington und Teheran zur Beendigung der Kämpfe in greifbare Nähe. Laut Pakistans Regierung, die zwischen den Konfliktparteien vermittelt, haben sich Vertreter aus Washington und Teheran über ein Abkommen verständigt. Die nächsten Schritte würden nun finalisiert, hieß es. Zum Fußball. Bei den Fans steigt die Vorfreude, in der Mannschaft die Anspannung. Morgen Abend trifft die DFB-Auswahl im ersten WM-Gruppenspiel auf Curaçao. Das Team fliegt heute zum Spielort nach Houston.
4: Morgen zur US-Mittagszeit wird das Spiel dann angepfiffen, trotz der Hitze aber kein Problem, denn das Stadion ist überdacht und klimatisiert. Und direkt nach dem Spiel geht's dann wieder in den Flieger. Curaçao soll ein Aufbaugegner werden, er kann im schlimmsten Fall aber auch für eine Blamage sorgen. Das deutsche Lager ist aber selbstbewusst und alle Spieler sind aktuell fit. Aus Winston-Salem, Thomas Bremser.
2: Zum Auftakt in ihrer Heim-WM haben die USA einen Traumstart hingelegt. Der Co-Gastgeber gewann in der Arena südlich von Los Angeles gegen Paraguay mit 4:1. Mitausrichter Kanada spielte unentschieden. Gegen Bosnien-Herzegowina kamen die Kanadier in Toronto nach Rückstand noch zu einem 1:1.
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0: Das Radio Hamburg Wetter, ja, gerade ist ein bisschen zugezogen hier vom Radio Hamburg Studio in der Spitaler Straße. Bisschen grau, aber es trügt, es ist nämlich gar nicht mal so kühl. 16 Grad haben wir aktuell hier, 15 sind es bei euch in Lüneburg und auch 16 Grad in Glinde. 17 Grad bekommen wir heute maximal, nachmittags kommt noch ein bisschen Regen runter. Und genauso wird es auch morgen, viele Wolken, etwas Sonne und ein bisschen Regen bei maximal 17 Grad. Für eure Sicherheit, der Radio Hamburg Verkehr mit der Edeka App. So langsam wird es ein bisschen voller. Stop and go auf der A7 Hannover Richtung Hamburg. Da steht ihr auf 4 Kilometern zwischen Thieshope und dem Horster Dreieck. 10 Minuten mehr dauert es da gerade für euch. Und in der Stadt sieht man schon was von der A7-Sperrung. Auf der Stresemannstraße staut es sich nämlich. Statt einwärts, so ein bisschen beim Nadelöhr da, Höhe Holstenstraße, auch 10 Minuten mehr dauert es. Und generell plant es schon mal ein, ihr braucht ein bisschen mehr Geduld jetzt am Wochenende, auch heute schon. Weil bis Montagmorgen ist die A7 wegen Bauarbeiten zwischen Stelling und Heimfeld voll gesperrt. Und top ist auch noch die Kühlbrandbrücke dicht. Na klar, das heißt starke Nerven auf jeden Fall. Und euch heute und jetzt gerade auch ein gutes Durchkommen der Radio Hamburg Verkehr für Hamburg, Niedersachsen und Schleswig-Holstein.
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0: Yes, und das ist ein Samstag wie aus dem Bilderbuch. Was geht denn in Hamburg? Altonale Weinfest, 48 Stunden Wilhelmsburg, so viel sogar. Eure To-Dos sind auf jeden Fall bunt. Jetzt aber erstmal guten Morgen und wir starten ganz easy rein. Isaac, der hat heute frei. Der ist nämlich seit gestern ein verheirateter Mann. Herzlichen Glückwunsch nochmal. Und für ihn bin ich am Start, Annike Riedkerken. Und wir machen es uns jetzt gemütlich mit Radio Hamburg Megastar Samba, der, by the way, erst 20 Jahre alt ist. Das ist einfach so eine Maschine. Mit Homewrecker gibt's ihn jetzt hier für euch.

0: Ja moin, schönen Samstagmorgen euch hier bei Radio Hamburg. Aktuell 16 Grad vor dem Radiomuchstudio in der Spitaler Straße. Bisschen bewölkt ist es gerade und wir bekommen maximal 17 Grad, wenn es für euch gleich rausgeht. Lasst euch nicht täuschen. Es ist zwar relativ mild, aber ein bisschen Wind ist auch dabei. Also irgendwie eine Kapuze oder sowas schadet auf jeden Fall nicht. Zufall oder Schicksal? Das war diese Woche die Frage in eurer Radio Hamburg Morning Show. Guten Morgen Hamburg. Und es wurde ganz schön mysteriös.
1: Ich habe doch selbst schon so viele Storys erlebt, da fällt es doch manchmal schwer, an Zufall zu glauben. Mhm. Deine Story ist auch unglaublich, Nicole. Es geht um ein neues Handy.
2: Da haben wir unserem Netzanbieter ein nagelneues Handy im Vertrag erhalten, bestellt. Mhm. Das kam auch, es war aber defekt. Mein Mann hatte aber, bevor wir wussten, dass das Handy kaputt ist, hat mein Mann in den Karton ein N reingeritzt, weil ich heiße Nicole. Jetzt haben wir circa 3 Monate später mal Mystery-Boxen gekauft über Amazon und es kam genau das Handy bei uns an. Also das mit dem eingeritzten N.
0: Ich habe richtig Gänsehaut.
2: Super spooky.
0: Oh, das finde ich so gruselig. Wie kann das denn sein?
1: Ja, aber bei dir und Alicia war es ja, also ne, bei unserer Radio-Moderatorin, die ja gerade Mutti geworden ist,
0: ja,
1: genau das Gleiche im Grunde.
0: Ja, das war genauso creepy. Weihnachten, du warst ja auch dabei, John. Wir sind so ausgerastet. Wir haben uns was geschenkt. Beide eine Kleinigkeit und wir haben es beide auch gleich angekündigt mit, ah, das ist nur was Kleines. Packen es gleichzeitig aus und es waren Socken, die wir genau gleich bedruckt haben, mit dem gleichen Insider.
1: Unfassbar.
0: Und weg stand da. Also es war wirklich aus dem Nichts. Es ist so crazy, was für mysteriöse Dinge passieren. Was habt ihr noch so auf dem Kasten? Schickt mal eine WhatsApp rüber an die 040-333-10.000 und weiter geht's rein in euren Samstagmorgen. Ihr macht schön euer Morgenprogramm und wir beliefern euch mit den passenden Mega-Hits. Jetzt zum Beispiel Alex Warren mit Ordinary dabei, hier bei eurem Musiksender Nummer 1 bei Radio Hamburg. Moin!

0: Ihr Maschinen seid schon dabei, den Haushalt zu rocken. Vielleicht steht ihr auch schon sogar das erste Workout an. Und wir als euer Musiksender Nummer 1 beliefern euch damit den perfekten Mega-Hits. Gleich gibt es was von dem Radio Hamburg Megastar, wo wir alle gerade mitfiebern im Babyfieber, nämlich von Austies. Electrified mit dem Mega-Hit ist sie gleich für euch am Start. Sie hat ja bei uns auf unserer Bühne beim Radio Hamburg Schulkonzert verkündet, dass sie schwanger ist. Eine wahnsinnig spannende Zeit. Vielleicht geht es ja vielen von euch gerade auch so, die Vorbereitungen für das Sommerbaby 2026 laufen. Und damit ihr noch perfekt ins Workout gleich reinstarten könnt, gibt es noch vor den News hier bei eurem Musiksender Nummer 1 bei Radio Hamburg Bibi Rexha für euch, gemeinsam mit Faithless und ihr Mega-Hit New Religion. Der hat auf jeden Fall richtig Feuer. Gibt's gleich für euch.
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0: Jetzt ist es 9:30.
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0: Ihr habt es in den letzten Tagen gehört, da waren viele Tornados über Hamburg unterwegs. Die Luftwaffe hat ihre Militärübung am Hamburger Flughafen jetzt beendet. 5 der 6 Tornado-Kampfflugzeuge haben Fuhlsbüttel auch verlassen. Ein Jet muss jedoch noch einen Triebwerkstest absolvieren und kann deswegen erst heute starten. Deswegen wird es nochmal laut zwischen 10 und 13 Uhr. Die nächsten Radio Hamburg Nachrichten gibt es dann um 10 für euch. Einmal der Blick aufs Radio Hamburg Wetter. Es kam auf jeden Fall gerade schon mal eine WhatsApp von Yvonne an die 040-333-10000. Dass in Billstedt richtig dick Regen runterkommt. Hier in der City ist es gerade zum Glück noch relativ trocken bei 16 Grad. Bewölkt ist es aber und die Tagestemperatur von 17 Grad, die erreichen wir bestimmt bald. Ein bisschen Wind ist auch dabei, also wenn es für euch rausgeht, lasst euch nicht trügen. Kalt ist es nicht, aber es kann ein bisschen Zug geben an den Ohren für eure Sicherheit. 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Auf der A7 Hannover Richtung Hamburg steht ihr auf 4 Kilometern zwischen Thieshope und Horster Dreieck. 15 Minuten dauert es da länger für euch. Und ihr steht auf der Kieler Straße statt auswärts. Auf 1 Kilometer zwischen Basselweg und dem Sportplatzring. 10 Minuten dauert es da auch länger. Und jetzt gerade eben kam noch ein Achtung Autofahrer rein. Und zwar liegen Reifenteile auf der A7 Flensburg Richtung Hamburg zwischen Wader und Boldesholm. Da liegen Reifenteile. Ansonsten braucht ihr wahrscheinlich heute relativ viel Geduld und auch am gesamten Wochenende. Bis noch Montagmorgen um 5 ist nämlich die A7 wegen Bauarbeiten zwischen Stellingen und Heimfeld voll gesperrt. Und top ist auch noch die Köhlbrandbrücke dicht. Also einmal wieder das Komplettpaket. Also eure Nerven brauchen ein bisschen Pflege heute. Das Radio Hamburg Blitzer Update, da hat Rico uns gerade eingemeldet. Es blitzt auf dem Überseering statt einwärts Höhe der Esso-Tankstelle. Danke dir und falls ihr auch noch was gesehen habt, dann schickt uns eine WhatsApp oder ruft uns an. 040-333-10000 ist die Nummer für beides. Der Radio Hamburg Verkehr für Hamburg, Niedersachsen und Schleswig-Holstein. Jetzt geht's rein in euren Samstagmorgen mit ganz vielen Megahits hier bei eurem Musiksender Nummer 1. Isaac Hoffmann, heute dich am Start. Dafür bin ich da, Annike Riedkerken. Und gleich klären wir die Frage, die euch alle umreißt. Was ist denn die heutige Challenge der 2 bis 3? Hat uns nämlich gerade zum Beispiel auch Jule aus Altona gewhatsappt. Wir klären es gleich mit Niklas gemeinsam. Und davor gibt's jetzt Milo für euch mit Whatever It Takes. Perfekt für diesen Start in den Tag.

Es ist 9.35 Uhr. Es laufen Menschen und es gibt einen Liegenbleiber auf der A7 Flensburg-Hamburg zwischen Quickborn und Raststätte Hollmoor. Achtung, da sind Menschen auf der Fahrbahn. 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

0: sorry. Mann, no. Was für ein chilliger Track hier bei Radio Hamburg, euer Musiksender Nummer 1. 16 Grad sind es aktuell hier vor dem Radio Hamburg Studio in der Spitaler Straße und 17 werden es heute maximal. Und ihr seid schon richtig hyped und vor allem gespannt, was ist denn wohl die heutige Challenge bei den 2 bis 3 der Radio Hamburg Samstagsshow. Niklas, ich habe dich jetzt krallen können. Moin!
1: Moin, guten Morgen.
0: Kannst du uns schon so einen kleinen Tease geben? Ich würde sie auch so gerne wissen.
1: Also ich sag mal so, normalerweise steht ja hier immer Finn um 10.10 Uhr, bekommt seine Challenge hier bei uns im Studio. Mhm. Heute ist es so, Martin ist für ihn am Start.
0: Okay.
1: Und ich habe gesagt, komm Martin, muss gar nicht erst reinkommen hier. Fahr mal direkt dahin.
0: Dahin.
1: Dahin ist tatsächlich Bramfeld.
0: Okay.
1: Heute ist das Stadtteilfest in Bramfeld.
0: Ah, geil.
1: Und das ist ein bisschen underrated tatsächlich, ne?
0: Aha.
1: Viele kennen ja hier das Stadtteilfest, da ist Ostern.
0: Ja, so Altonale, Uhlenfest, so ein Bums, ja genau.
1: Aber auch Bramfeld hat seine schönen Ecken.
0: Ah, geil.
1: Und da sind wir heute am Start und haben wirklich eine richtig geile Challenge am Start für Martin. Ich bin sehr gespannt, ob er es schafft. Und ihr seid natürlich auch gleich um 10.10 Uhr am Start. Schickt einen Daumen hoch oder einen Daumen runter. Ob er es packt, denn für alle, die am Ende richtig liegen, da gibt es für eine Person wie immer 50 Euro.
0: Geilo. Wir freuen uns drauf.
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0: Guten Morgen hier bei Radio Hamburg. Wir sliden gemeinsam ganz entspannt heute durch den Samstag mit Malik Harris. Rockstars gleich mit dabei und das Beste von heute, das ist auch locker flockig. Kommt von Miles Smith und Niall Horan, Drive Safe. Hört ihr gleich nach den Nachrichten um 10. Vorher noch ein Mega-Hit extra für euch, damit ihr gut reinstartet. Topic und Fireboy DML zusammen mit Nico Santos. Buddy.
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2: 10 Uhr haben wir's.
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4: Ich bin Katrin Müller. Während der Bundestag in diesem Jahr auf eine Erhöhung der Diäten verzichtet, steigen die Bezüge der Abgeordneten in einigen Landtagen wie geplant. Union und SPD wollen im Bundestag mit einer einmaligen Nullrunde ein Sparsignal in finanziell schwierigen Zeiten senden.
5: Eigentlich wären die Diäten der Bundestagsabgeordneten zum 1. Juli um fast 500 Euro gestiegen, auf rund 12.330 Euro. Alle Fraktionen tragen den Verzicht mit. Dagegen greift die automatische Anpassung in mehreren Bundesländern weiter. Unter anderem in Bayern, Hessen, Nordrhein-Westfalen und Sachsen-Anhalt steigen die Diäten entsprechend der Lohnentwicklung. Begründet wird das meist mit Transparenz und festen Regeln. Kritik gibt es dort, wo gleichzeitig an anderer Stelle gespart wird. In Bayern etwa soll die Beamtenbesoldung verschoben werden, während die Diäten regulär steigen. Aus Berlin, David Riemer.
4: Um Pflegekosten zu senken, fordert Gesundheitsministerin Nina Wagen von den Bundesländern niedrigere baurechtliche Standards für Heime. Die gesetzlichen Vorgaben für Pflegeheime sollten auf das Mindestmaß reduziert werden, sagte Wagen den Zeitungen der Funke Mediengruppe. Als Beispiele nannte sie die Platzvorgaben für Zimmer und die Größe von Gemeinschaftsräumen. Es sei zu viel verpflichtend und zu wenig flexibel, kritisierte Wagen. Hohe Spritpreise treffen viele Menschen direkt im Alltag. Laut einer YouGov-Umfrage im Auftrag der Teambank lässt deshalb fast jeder dritte Autofahrer sein Auto häufiger stehen.
6: Besonders bei den Jüngeren macht sich das bemerkbar. Mehr als jeder Dritte unter 30 fährt wegen der hohen Spritpreise inzwischen seltener mit dem Auto. Viele sagen außerdem, dass nach Miete, Strom und anderen festen Kosten am Monatsende weniger übrig bleibt als noch vor einem Jahr. Entsprechend schauen viele genauer aufs Geld und sparen eher beim Auto oder bei der Versicherung. Wenn es um politische Entlastungen geht, wünschen sich die meisten niedrigere Steuern. Eine Spritpreisbremse landet auf Platz 2. Zoe Tassovali, Nachrichtenredaktion.
4: Zum Fußball. Traumstart für die USA in ihrer Heim-WM. Der Co-Gastgeber hat in der Arena südlich von Los Angeles gegen Paraguay mit 4:1 gewonnen. Mitausrichter Kanada spielte unentschieden. Gegen Bosnien-Herzegowina kamen die Kanadier in Toronto nach Rückstand noch zu einem 1:1. Die deutsche Mannschaft startet morgen ins Turnier. Gegner ist dann im texanischen Houston das Team von WM-Neuling Curaçao.
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2: Das Radio Hamburg Wetter jetzt für euch. Und das ist so ein Mischmasch heute. Es ist eigentlich echt angenehm gerade draußen. Recht warm, bei 16 Grad in Wandsbek. 16 auch in Seevental, Geesthacht auch 16. Also Tagestoptemperatur von 17 Grad heute fast schon erreicht. Gerade kommt zum Beispiel auch mal die Sonne hier und da raus. Ab Mittag kann dann aber auch mal so ein bisschen Regen runterkommen. Vor allem ist es heute aber auch gut windig. Morgen kommt dann auch wieder so ein bisschen die Sonne raus, ja, aber auch der eine oder andere Schauer ist mit drin bei 17 Grad. Für eure Sicherheit, der Radio Hamburg Verkehr mit der Edeka-App. Eine Entwarnung, die Menschen und auch der Liegenbleiber auf der A7 Flensburg Richtung Hamburg ist weg auf Höhe Quickborn. Stop and Go auf der A1 Hamburg Richtung Bremen, 7 Kilometer zwischen Morfleet und Stillhorn, braucht ihr eine Viertelstunde mehr. Und auf der A7 Hannover Richtung Hamburg, 4 Kilometer zwischen Thieshope und dem Horster Dreieck, da 20 Minuten mehr. In allen anderen Staus seid ihr in unter 10 Minuten durch. Bis Montagmorgen ist dann auch noch die A7 wegen Bauarbeiten zwischen Stellingen und Heimfeld voll gesperrt. Und top auch noch die Köhlbrandbrücke momentan dicht. Also da auch noch mal drauf einstellen. Das dauert länger, das alles zu befahren. Und das ist der Radio Hamburg Verkehr für Hamburg, Niedersachsen und Schleswig-Holstein.
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2: Guten Morgen. Ja, Finn, der ist nicht da. Dafür ist Martin heute für ihn am Start. Der ist schon unterwegs dahin, wo er gleich startet, nämlich nach Bramfeld für seine Radio Hamburg Samstags-Challenge. Hört ihr gleich hier um 10.10 Uhr. Bei euch dreht sich erstmal schon mal die erste Wäsche in der Maschine. Der Kaffee dampft auch. Perfekt, ihr startet genau richtig rein in den Samstag. Dazu passt die Mucke natürlich sowieso hier bei Radio Hamburg. Also so muss das. Wir starten rein mit dem Besten von heute. Miles Smith und Niall Horan mit Drive Safe.

0: liefern.
1: Was meint ihr, Leute? Wird sie heute geschafft oder eher nicht?
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1: Heute für Finn Rieken am Start, Martin Putz. Und du freust dich schon auf deine Challenge heute, Martin. Wo steckst du denn gerade?
4: Na, wie du gesagt hast, ne, Bramfeld, deswegen habe ich jetzt die Hertha-Straße eingegeben, also quasi deinen Auftrag ausgeführt.
1: Sehr gut.
4: Und stehe jetzt hier direkt am Marktplatz. Hier ist ein bisschen was los. Stadtteilfest habe ich für hingehört bei Annike. Aber was genau soll ich denn jetzt hier machen, Niklas?
1: Ja, also du weißt ja, Stadtteilfeste, ne, immer gute Laune, viele Menschen am Start.
4: Mhm.
1: Und du musst heute 50 Menschen überzeugen, mit dir auf die Bühne dazu kommen. Also das musst du natürlich auch erstmal schaffen, darauf zu kommen und die dann zum Radio Hamburg Chor zu machen. Also ihr trällert da was Schönes.
4: Okay, wow. Also im Moment ist noch nichts los. Das geht ja um 11 erst hier richtig los mit Flohmarkt und so.
1: Mhm.
4: Deswegen wird schon nicht ohne, ne?
1: Ja, aber du schaffst das auch, oder?
4: Ja, ich melde mich gleich nochmal, du. Ich muss mal gucken, ob ich das irgendwie hinkriege.
1: Ja, das kriegst du hin. Also Martin tingelt da jetzt über Stadtteilfest Bramfeld, direkt an der Marktplatzgalerie. Ihr werdet ihn also auf jeden Fall sehen, wenn ihr da heute rüberbummeln wollt. Und vielleicht helft ihr ihm ja sogar dabei, seine Samstags-Challenge heute zu bestehen. Wir legen los mit ganz vielen Mega-Hits hier bei Radio Hamburg natürlich. Das Beste ist immer am Start. Das Beste von heute. Robin Schulz und Babs. Das ist auch neu hier bei Radio Hamburg mit Better Times.

0: schönen Samstag euch.
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0: Heute und morgen lohnt sich für euch ein Ausflug in den Wildpark Schwarze Berge wirklich gleich doppelt. Neben den Wölfen, Luchsen, Wildschweinen und so weiter gibt's dort auch jetzt nämlich das Mittelalterfest mit Gauklern, Musik, Feuerjongleuren und Aktionen zum Mitmachen, zum Beispiel Bogenschießen oder Axtwerfen, also auch für die Kiddies ganz geil. Und für Hunger und Durst gibt's vor Ort natürlich auch was. Wildpark Schwarze Berge findet ihr natürlich in Rosengarten am Wildpark 1. Erwachsene zahlen 16 Euro, Kinder ab 3 Jahren 14 Euro und das Mittelalterfest ist da sogar im normalen Eintritt schon mit drin. Und morgen Deutschland gegen Curaçao gucken, und zwar nicht allein auf dem Sofa, sondern draußen im Grün, beim Public Viewing im Landhaus Walter. Da seht ihr das Finale oder bis zum Finale alle WM-Spiele, die bis 23 Uhr angepfiffen werden, live unter freiem Himmel und auf großen Leinwänden. Und der Eintritt ist auch noch for free, also wirklich vor dem Deutschlandspiel. Da seid ihr morgen am besten sogar schon um 17 Uhr schon beim Warm-up mit dabei, mit Radio Hamburg Moderator und DJ Tim Gaffron. Das Landhaus Walter ist in der Otto-Weltstraße 2 direkt am Stadtpark.
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0: Da würde ich sagen, das Wochenende ist sowas von gebonkt.
1: Ganz viele Mega-Hits für alle von euch, die im Büro arbeiten. Im Homeoffice durchziehen. Oder an der frischen Luft unser Leben am Laufen halten. Immer mit dabei, das Beste von heute. Hey.

0: Deutsche Morgen, Radio Hamburg, habt ihr eingeschaltet. Euer Musiksender Nummer 1. Ihr habt alles richtig gemacht, ob jetzt heute der Großputz bei euch ansteht oder das große Nichtstun. Heute gehört der Tag nur euch. Stromae mit Papa Ute haben wir gleich mit dabei. Und das Beste von heute, locker. Richtig emotional von Dermot Kennedy, Funeral, gleich hier bei Radio Hamburg.
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0: Jetzt haben wir es 10:30.
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0: In der Holsteiner Chaussee in Schnelsen hat letzte Nacht der Dachstuhl eines Wohnhauses gebrannt. Verletzt wurde da zum Glück niemand, aber die Feuerwehr war mit über 50 Einsatzkräften tatsächlich vor Ort. Mittlerweile ist der Einsatz auch schon beendet. Aber die Brandursache, dazu gibt es tatsächlich noch keine Infos. Die Radio Hamburg Nachrichten hört ihr um 11. Wetter und Verkehr hört ihr gleich.
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0: Das Radio Hamburg Wetter für euch. Die Sonne kommt gerade schön raus über Hamburg. Aber der Regen ist auch nicht weg. Zum Beispiel gerade über Elmshorn oder auch Kaltenkirchen. Also von allem heute was dabei. Und gerade ab Mittag, da bleibt es dann auch erstmal bei Regen heute. Und das Ganze bei 17 Grad. Für eure Sicherheit der Radio Hamburg Verkehr mit der Edeka-App. Stop and Go auf der A1 Hamburg Richtung Bremen. 7 Kilometer aktuell zwischen Billstedt und Harburg. Gute 25 Minuten braucht ihr da mehr. Und auf der A7 Hannover Richtung Hamburg. 8 Kilometer zwischen Thieshope und dem Horster Dreieck. Da eine Viertelstunde mehr. In allen anderen Staus seid ihr in unter 10 Minuten durch. Trotzdem braucht ihr natürlich noch ein bisschen mehr Geduld jetzt am Wochenende. Bis Montagmorgen ist die A7 wegen Bauarbeiten zwischen Stellingen und Heimfeld noch voll gesperrt und top auch noch die Köbrandbrücke dicht. Ja, also da braucht ihr gute Nerven. Das Radio Hamburg Blitzer-Update, da haben wir einen von Björn.
19: Langhorner Chaussee, Höhe Ochsenzoll Krankenhaus, beidseitig.
0: Jo, danke dir. Und das ist der Radio Hamburg Verkehr für Hamburg, Niedersachsen und natürlich auch für Schleswig-Holstein. Fenster auf bei euch, Musik an, so macht der Hausputz dann doch direkt Spaß irgendwie. Und dann einfach die Seele mit raussingen bei diesem Mega-Hit. Das ist so ein Ding, den muss man richtig an sich ranlassen. Weil der so viel Emotion auch mit sich bringt. Ach, das Beste von heute, Dermot Kennedy mit Funeral.

0: schönen Samstag euch. Viele von euch haben sich bestimmt schon so krass auf dieses Wochenende gefreut, weil morgen ist es dann wirklich soweit. Deutschland, die deutsche Fußballnationalmannschaft spielt ihr erstes WM-Spiel und zwar gegen Curaçao. Und viele von euch kennen dieses Land wahrscheinlich nicht, deswegen haben wir es mal abgecheckt.
1: 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Nur rund 155.000 Menschen leben auf der Karibikinsel. Damit ist Curaçao der mit Abstand kleinste Teilnehmer der Fußball-WM. Curaçao gehört mit Aruba und Bonaire zu den sogenannten ABC-Inseln und ist vor allem eins: bunt. Das bekannteste Postkartenmotiv sind die knallbunten Häuser der Hauptstadt Willemstad. An den traumhaft weißen Sandstränden scheint das ganze Jahr die Sonne. Unter Wasser locken spektakuläre Korallenriffe. Über Wasser stolzieren rosa Flamingos durch die Landschaft. Außerdem ist Curaçao Namensgeber für den weltberühmten bläulichen Likör, der in vielen Cocktails landet. Fußballerisch setzt die Insel vor allem auf Profispieler mit niederländischen Wurzeln. Schließlich gehört Curaçao zum Königreich der Niederlande. In der Weltrangliste der FIFA liegt Curaçao aktuell auf Platz 82, deutlich hinter den 12. platzierten Italienern, aber trotzdem beim Turnier dabei. Radio Hamburg wünscht allen Fußballfans viel Spaß beim Spiel.
0: Oh, Leute, wirklich einer der schönsten Urlaube, die ich je hatte. Also nur zu empfehlen, Curaçao. Trotzdem hauen wir die morgen weg, würde ich sagen. Schönen Samstag euch mit Radio Hamburg.

0: Stimmung ist auch richtig gut. Am Samstag, ihr habt Radio Hamburg eingeschaltet, euer Musiksender Nummer 1. Das heißt, wir liefern euch auch, wenn das Wetter jetzt zum Beispiel auch wie heute jetzt nicht tipptopp ist. Völlig egal. Auf der Playlist ist es schön sommerlich gleich mit Fastboy und Beautiful Life. Das Beste von heute. Da macht ihr schön, bei euch mal die Fenster auf, ein bisschen Stoßlüften. Und dann läuft das gleich hier bei Radio Hamburg nach den Nachrichten um 11.
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0: 11 Uhr haben wir es jetzt.
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12: Ich bin Katrin Müller. Während der Bundestag in diesem Jahr auf eine Erhöhung der Diäten verzichtet, steigen die Bezüge der Abgeordneten in einigen Landtagen wie geplant. Die Fraktionen von Union und SPD wollen im Bundestag mit einer einmaligen Nullrunde ein Sparsignal in finanziell schwierigen Zeiten senden. In den Ländern ist das Bild dagegen uneinheitlich. Mehrere Parlamente halten an der automatischen Anpassung an die Lohnentwicklung fest, mit Erhöhungen von mehreren hundert Euro. Nach langem Hin und Her rund um ein Abkommen zwischen dem Iran und den USA scheint ein Deal in greifbare Nähe zu rücken. Laut dem Vermittler Pakistan haben sich Vertreter aus Washington und Teheran auf eine Vereinbarung zur Beendigung des Kriegs verständigt. Die Lage in der Straße von Hormuz ist trotzdem weiter angespannt.
13: Der schwierigste Knackpunkt bleibt das iranische Atomprogramm. Eine Lösung in dieser Frage soll Berichten zufolge innerhalb von 60 Tagen erzielt werden. Gleichzeitig meldet das US-Militär erneut mehrere iranische Drohnenangriffe auf Handelsschiffe in der Straße von Hormuz. Die Drohnen seien abgeschossen worden, der Schiffsverkehr durch die Meerenge laufe aber ungehindert weiter. David Riemer, Nachrichtenredaktion.
12: Das arbeitgebernahe Institut der deutschen Wirtschaft rechnet angesichts der alternden Bevölkerung mit einer deutlich höheren Arbeitskräftelücke als zuvor angenommen. Nach der Vorausberechnung des Instituts werde die Lücke im Jahr 2036 bei rund 4,3 Millionen Arbeitskräften liegen, das berichtet die Rheinische Post. Zuletzt hatte das Institut demnach diese Differenz zwischen ausscheidenden und neuen Arbeitskräften mit knapp 3 Millionen beziffert. Zum Fußball. Bei den Fans steigt die Vorfreude, in der Mannschaft die Anspannung. Morgen Abend trifft die DFB-Auswahl im ersten WM-Gruppenspiel auf Curaçao. Das Team fliegt heute zum Spielort nach Houston.
14: Morgen zur US-Mittagszeit wird das Spiel dann angepfiffen, trotz der Hitze aber kein Problem, denn das Stadion ist überdacht und klimatisiert. Und direkt nach dem Spiel geht's dann wieder in den Flieger. Curaçao soll ein Aufbaugegner werden, er kann im schlimmsten Fall aber auch für eine Blamage sorgen. Das deutsche Lager ist aber selbstbewusst und alle Spieler sind aktuell fit. Aus Winston-Salem, Thomas Bremser.
12: In der Nacht greift auch Rekordweltmeister Brasilien ins WM-Geschehen ein. In ihrem Auftaktspiel haben sie es gleich mit dem vermeintlich schwersten Gruppengegner Marokko zu tun. Außerdem im Blickpunkt das erste Turnierspiel der Türkei gegen Australien morgen früh.
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0: Das Radio Hamburg Wetter ist ja wirklich auch eigentlich perfekt, um einfach sich die WM-Spiele anzugucken. Ganz entspannt. Es ist nicht kalt, 17 Grad haben wir Tagestoptemperatur schon erreicht. Auch in Bad Oldesloe oder auch in Amelinghausen. Aber ja, es regnet halt. Ne? Zum Beispiel gerade über Pinneberg zeigt uns das Radio Hamburg Regenradar oder auch Kaltenkirchen. Da kommt auch gut was runter. Zwischendurch kommt auch mal die Sonne raus aus den Wolken. Aber ja, es ist ein bisschen was von allem heute auf jeden Fall da. Und morgen auch viele Wolken, nur so ein bisschen Sonne und auch der eine oder andere Schauer bei auch 17 Grad. Für eure Sicherheit der Radio Hamburg Verkehr mit der Edeka-App. Stop and Go auf der A1 Hamburg Richtung Bremen. 12 Kilometer zwischen Billstedt und Harburg. Halbe Stunde braucht ihr da länger. Und auch in der anderen Richtung A1 Bremen Richtung Hamburg. 12 Kilometer zwischen Horster Dreieck und Stillhorn. Da braucht ihr 20 Minuten mehr. In allen anderen Staus seid ihr in unter 15 Minuten durch. Dann ist die A7 auch noch gesperrt zwischen Stellingen und Heimfeld. Da laufen Bauarbeiten und on top auch die Köbrenbrücke. Also da braucht ihr jetzt ein bisschen Geduld heute. Und das ist der Radio Hamburg Verkehr für Hamburg, Niedersachsen und Schleswig-Holstein.
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0: Liebe Grüße auch an alle von euch, die heute arbeiten und auch den Laden am Laufen halten, eigentlich die ganze Stadt am Laufen halten. Aber natürlich auch verdientes Wochenende für alle von euch, die jetzt einfach heute wach geworden sind und einfach diesen Kopf frei bekommen wollen von der Arbeitswoche. Für euch alle genau die richtige Musik hier am Start, euer Musiksender Nummer 1. Radio Hamburg, wir liefern doch. Und los geht's jetzt mit dem Besten von heute. Fastboy mit Beautiful Life.

0: jetzt macht ihr euch mal erstmal ein Bild und am Ende ist dann auch noch Kohle für euch drin.
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0: Und für Finn heute Martin Putz am Start und ich hab dich schon weggeschickt. Martin, wo bist du jetzt?
3: Niklas, ich bin direkt beim Bramfelder Stadtteilfest vor der Marktplatzgalerie. Hier werden noch die letzten Stände so ein bisschen in Schuss gebracht, die letzten Sachen aus den Kisten gepackt und dann geht das ja auch gleich los mit dem Flohmarkt hier. Aber meine Challenge, die kann ich noch gar nicht angehen, weil wenig Leute hier sind. Wenn du sagst, 50 Leute auf die Bühne, ich glaube, da müssen wir noch ein bisschen abwarten, dass hier ein paar Leute mehr herkommt. Also, alle mal hin zum Stadtteilfest Bramfeld und dann mit mir zusammen die Challenge rocken. Es winken 50 Euro, wenn ihr mitmacht, unter 040 333 10.000. Ich brauche eure Hilfe.
0: Ja, Leute, aber der soll da mal schön ein bisschen ackern. Und ihr holt euch die 50 Euro ab. Einfach entspannt vom Sofa, schickt einen Daumen hoch oder einen Daumen runter, ob Martin seine Challenge heute schafft. Auf die Bühne muss er es packen. Zusammen mit 50 anderen Menschen und dann zusammen sozusagen den Radio Hamburg Chor gründen. 040 333 10.000 ist die Nummer. Schafft er es oder nicht? Ich glaube, das ist zu viel für Martin.

0: So ein entspannter Samstag. Ihr habt Radio Hamburg eingeschaltet, euren Musiksender Nummer 1. Das heißt, ihr wollt einfach auch natürlich mit perfekter Musik reinstarten in den Tag. Und das bekommt ihr gleich mit Bruno Mars. Das Beste von heute, richtig schön locker flockig, damit starten wir rein. I just might. Gleich.
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0: 11:30.
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0: Die Luftwaffe hat ihre Militärübungen am Hamburger Flughafen jetzt beendet. 5 der 6 Tornado-Kampfflugzeuge haben Fuhlsbüttel schon verlassen. Ein Jet hat noch einen Triebwerktest bekommen und startet dann erst heute zwischen 10 und 13 Uhr. Kann es also heute wirklich nochmal so richtig laut werden, da nicht erschrecken. Die Radio Hamburg Nachrichten hört ihr um 12, Wetter und Verkehr schon gleich.
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0: Das Radio Hamburg Wetter ist so ein Mischmasch. Also gerade so zum Beispiel Altona Eimsbüttel, da kommt noch mal so ein bisschen die Sonne gerade raus. Aber ja, es zieht auch eine richtige Front rüber. Also da kommt aus Zinsdorf, aber auch aus Elmshorn, auch aus Ahrensburg von allen Seiten eigentlich gerade richtig Regen. Und das bleibt heute auch so. Immer wieder in Abwechslung. Ein bisschen Sonne mal, ein bisschen trocken, dann aber auch wieder Regen. Das Ganze bei 17 Grad. Immerhin ist es nicht kalt. Aber ja, schön sieht anders aus. Für eure Sicherheit der Radio Hamburg Verkehr mit der Edeka-App. Stop and Go auf der A1 Hamburg Richtung Bremen. 12 Kilometer zwischen Billstedt und Harburg. Eine halbe Stunde braucht ihr da länger. Und in der anderen Richtung auf der A1 Bremen Richtung Hamburg. 12 Kilometer zwischen dem Horster Dreieck und Stillhorn. Da 25 Minuten mehr. In allen anderen Staus seid ihr in unter einer Viertelstunde durch. Aber braucht wahrscheinlich noch Geduld. Jetzt übers Wochenende, was die A7 angeht. Die ist ja gesperrt zwischen Stellingen und Heimfeld. Wegen Bauarbeiten immer noch. Und top auch noch die Köhlbrandbrücke dicht. Also ja, da braucht ihr ein bisschen mehr Geduld. Das Radio Hamburg Blitzer-Update. Langenhorner Chaussee in beide Richtungen. Höhe Ochsenzoll Krankenhaus. Und das ist der Radio Hamburg Verkehr für Hamburg, Niedersachsen und Schleswig-Holstein. Gute Fahrt euch. Wir begleiten euch mit ganz vielen Mega-Hits bei euren Erledigungen, bei eurem Samstagseinkauf, der ja auch echt mal nerven kann. Erstmal durchatmen mit dem Besten von heute. Bruno Mars, I just

ist es ja soweit. Die WM ist endlich im vollen Gange. Viele von euch freuen sich natürlich, auch die ganzen Kinder. Auch wenn ich noch so zurückdenke, EM zum Beispiel auch 2004 oder WM 2006, so WM 2002, das waren für mich so die Dinger, wo ich so das erste Mal so richtig am Start war. Und das wirklich einfach wegen diesen Tauschstickern. Die habe ich wirklich gesammelt und gehütet wie der größte Schatz. Und vielen von euch und vielen Kindern von euch geht es natürlich auch genauso. Aber natürlich muss man da immer so ein bisschen rumtauschen. So ganz alleine kriegen die wenigsten dann ihre Hefte komplett voll. Und deswegen gibt es hier bei Radio Hamburg natürlich die WM-Tauschbörse. Die findet hier bei uns unten in der Spitaler Straße 10 statt. Ab 11 Uhr heute, also mitten im Gange jetzt schon. Läuft immer noch, lohnt sich auch für euch immer noch vorbeizukommen. Da findet ihr garantiert auch den letzten Sticker, den ihr noch braucht. Und wenn ihr es heute nicht schafft oder sagt, oh nee, ich sitze lieber zu Hause, ich mache lieber einen entspannten, dann kein Problem, wir haben schon den nächsten Termin für euch gesichert. Nächste Woche Samstag auch wieder, 20.06. auch nochmal eine Tauschbörse. Und da holt ihr euch euren Ronaldo-Sticker. Jetzt für euch Olivia Rodrigo mit Drop Dead. Neu hier bei Radio Hamburg.

0: Schönen Samstag euch. Ihr habt Radio Hamburg eingeschaltet und damit wirklich alles richtig gemacht, wenn ihr gute Musik wollt. Ray Garvey, den erkennen wir alle sofort. Take This Heart, hört ihr gleich. Und das Beste von heute, schön Power von Kamra. Hug Yourself heißt das gute Stück und das hört ihr gleich nach den Nachrichten um 12.
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14: 12 Uhr.
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16: Ich bin Katrin Müller. Während der Bundestag in diesem Jahr auf eine Erhöhung der Diäten verzichtet, steigen die Bezüge der Abgeordneten in einigen Landtagen wie geplant. Union und SPD wollen im Bundestag mit einer einmaligen Nullrunde ein Sparsignal in finanziell schwierigen Zeiten senden.
17: Eigentlich wären die Diäten der Bundestagsabgeordneten zum 1. Juli um fast 500 Euro gestiegen, auf rund 12.330 Euro. Alle Fraktionen tragen den Verzicht mit. Dagegen greift die automatische Anpassung in mehreren Bundesländern weiter. Unter anderem in Bayern, Hessen, Nordrhein-Westfalen und Sachsen-Anhalt steigen die Diäten entsprechend der Lohnentwicklung. Begründet wird das meist mit Transparenz und festen Regeln. Kritik gibt es dort, wo gleichzeitig an anderer Stelle gespart wird. In Bayern etwa soll die Beamtenbesoldung verschoben werden, während die Diäten regulär steigen. Aus Berlin, David Riemer.
16: Um Pflegekosten zu senken, fordert Gesundheitsministerin Nina Wagen von den Bundesländern niedrigere baurechtliche Standards für Heime. Die gesetzlichen Vorgaben für Pflegeheime sollten auf das Mindestmaß reduziert werden, sagte Wagen den Zeitungen der Funke Mediengruppe. Als Beispiele nannte sie die Platzvorgaben für Zimmer und die Größe von Gemeinschaftsräumen. Es sei zu viel verpflichtend und zu wenig flexibel, kritisierte Wagen. Hohe Spritpreise treffen viele Menschen direkt im Alltag. Laut einer YouGov-Umfrage im Auftrag der Teambank lässt deshalb fast jeder dritte Autofahrer sein Auto häufiger stehen.
18: Besonders bei den Jüngeren macht sich das bemerkbar. Mehr als jeder Dritte unter 30 fährt wegen der hohen Spritpreise inzwischen seltener mit dem Auto. Viele sagen außerdem, dass nach Miete, Strom und anderen festen Kosten am Monatsende weniger übrig bleibt als noch vor einem Jahr. Entsprechend schauen viele genauer aufs Geld und sparen eher beim Auto oder bei der Versicherung. Wenn es um politische Entlastungen geht, wünschen sich die meisten niedrigere Steuern. Eine Spritpreisbremse landet auf Platz 2. Zoe Tassovali, Nachrichtenredaktion.
16: Das arbeitgebernahe Institut der deutschen Wirtschaft rechnet angesichts der alternden Bevölkerung mit einer deutlich höheren Arbeitskräftelücke als zuvor angenommen. Nach der Vorausberechnung des Instituts werde die Lücke im Jahr 2036 bei rund 4,3 Millionen Arbeitskräften liegen, das berichtet die Rheinische Post. Zuletzt hatte das Institut demnach diese Differenz zwischen ausscheidenden und neuen Arbeitskräften mit knapp 3 Millionen beziffert.
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14: Das Radio Hamburg Wetter für euch. Da kommt die Sonne doch auch immer mal wieder raus zwischen den Wolken. Ja, auch wenn es ein bisschen diesig heute ist, bis zu starken Regenfällen, die dann doch auch mal kurz runterkommen. Es ist so ein kleines Abwechseln heute. Zum Beispiel jetzt gerade in Schwarzenbek, da sind 17 Grad. Aber das Radio Hamburg Regenradar zeigt auch ganz viel Regen. Genauso auch in Hasefeld bei 15 Grad. Ja, da ist schon heute gut was drin. 17 Grad Tagestop-Temperatur ist in den meisten Orten dann auch schon erreicht. Heute den ganzen Tag über so eine kleine Abwechslung. Immer wieder sehr windig, sehr viel Regen, aber dann kommt doch auch nochmal die Sonne raus. Und morgen genauso bei auch 17 Grad. Für eure Sicherheit der Radio Hamburg Verkehr mit der Edeka-App. Achtung Autofahrer, eine ungesicherte Unfallstelle auf der A23 Heide Richtung Hamburg zwischen Halstenbek, Krupunder und Eidelstedt. Und dann haben wir Stop and Go auf der A1 Bremen Richtung Hamburg. 12 Kilometer zwischen dem Horster Dreieck und Stillhorn. 35 Minuten mehr. Und auf der B75 stadtauswärts 4 Kilometer zwischen der Bürgerweide und Veddel. Und auch auf dem Zulauf über die Amsinkstraße braucht ihr 35 Minuten mehr. In allen anderen Staus seid ihr in unter einer halben Stunde durch. Aber braucht viel Geduld auf der A7. Da ist ja zwischen Stellingen und Heimfeld voll gesperrt. Da müsst ihr drumrum und auch on top die Köbernbrücke dicht momentan. Da laufen Umleitungen, also da dauert es ein bisschen länger. Das ist der Radio Hamburg Verkehr für Hamburg, Niedersachsen und Schleswig-Holstein.
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14: Für Finn heute Martin Putz am Start und er ist unterwegs für seine Radio Hamburg Samstags-Challenge auf dem Stadtteilfest in Bramfeld, einen Radio Hamburg Chor sozusagen zu gründen, auf die Bühne zu kommen mit 50 Leuten. Viele von euch glauben an ihm, haben schon einen Daumen hoch geschickt, viele von euch aber auch nicht. Bei WhatsApp, also noch könnt ihr mitraten sozusagen, 50 Euro ist ja für jemand von euch drin, wenn er richtig liegt am Ende, ob er es packt oder nicht. Und ich habe ihm jetzt auch schon gesagt, Martin, weil es ist auch schwierig, viele Leute sind da jetzt gerade, bei dem Wetter natürlich nicht. Und die muss er auch erstmal überzeugt bekommen. Ich habe ihm schon gesagt, es reicht, wenn ihr einfach den Radio Hamburg Jingle singt. Ihr müsst ja jetzt kein ganzes Lied singen oder so. Egal, finde 50 Leute, sing den Jingle mit diesen Menschen. Und wir hören gleich mal rein, wie weit er schon ist. Nach 2 Megahits hier von Zoe Wees und Kamrat. Jetzt mit dem Besten von heute, Hagios.

0: heute geht in die Geschichte ein, denn heute wird Martin Putz als Stadtteilreporter hier am Wochenende einen Radio Hamburg Chor zusammenstellen.
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0: Ja, da muss ich selber lachen, weil es ist nicht so einfach. Auf dem Stadtteilfest in Bramfeld ist er unterwegs, direkt bei der Marktplatzgalerie. Ihr könnt es eigentlich gar nicht verfehlen, ihr könnt ihn gar nicht verfehlen. Martin, es ist nicht so einfach, ne? Wie sieht's bei dir aus?
3: Ich habe jetzt meine Chance gewittert, Niklas, denn jetzt sind noch ein paar Leute da von der Aufführung, die mit ihren Kindern hier auf der Bühne waren. Sollen wir mal sehen, ob wir vielleicht was hinkriegen.
4: Entschuldigung, ich komme von Radio Hamburg und ich habe eine Challenge, dass wir das schaffen sollen, 50 Leute auf die Bühne zu kriegen, die hier einmal den Radio Hamburg Jingle singen. Also einfach nur Radio Hamburg.
5: Ist halt jetzt nicht der beste Zeitpunkt, würde ich mal sagen. Nee. Also
6: ich würde eher sagen, man versucht das, wenn dieses Feuerwehrorchester da ist, dann sind eh schon.
5: Ja. Und die kommen ja erst um 13 Uhr. Ne? Jetzt ist erstmal an der kleinen Bühne eigentlich was.
3: Ja.
5: Und da können wir natürlich gucken, ob das da auch geht.
3: Ja, die Bühne ist völlig egal.
5: Ja, da können wir mal rübergehen und gucken. Ich wollte gerade rübergehen.
3: So, du merkst also, es ist eventuell machbar. Schwierig ist es, dass die Leute hier alle abziehen.
0: Ja, das ist halt das Ding. Ne? Wetter ist nicht so top, aber du kriegst das hin. Ich bin sehr, sehr gespannt. Viele aus der Radio Hamburg Familie haben auch einen Daumen hoch geschickt und glauben an dich. Jetzt Moskenner mit Rhythm Unknown.
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0: Natürlich, und ja, macht heute wahrscheinlich irgendwie einfach ein entspanntes Ding zu Hause, vielleicht auch einfach mal ein bisschen die To-Dos abhaken. Aber damit hier, mit diesem Mega-Hit, da putzt sich zum Beispiel auch die Bude wie von alleine. Mike Posner, I took a pill in Ibiza, und dann macht ihr es entspannt. Musiksender Nummer 1 hat mal wieder gekocht. Niall Horan gleich für euch mit Dinner Party hier bei Radio Hamburg.
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0: 12:30.
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0: Zwischen Hamburg und Berlin fahren die Fernzüge ab heute nach mehr als 10 Monaten Ersatzverkehr wieder ohne Umleitung und im Halbstundentakt für zehntausende Pendler. Bedeutet das wirklich eine Erleichterung? Viele von euch bestimmt auch. Bis Ende des Monats müssen die Fernzüge teils zwar langsamer fahren, weil Technik getestet wird. Natürlich, irgendwas ist immer. Und die Radio Hamburg Nachrichten hört ihr dann um 13 Uhr. Wir schauen aufs Radio Hamburg. Wetter, ja, da ist so ein bisschen Kuddelmuddel heute auf jeden Fall. Hier und da kommt mal die Sonne raus. Ansonsten kommt aber auch immer mal wieder so ein Schauer runter, zum Beispiel gerade über Elmshorn. Zeigt uns das Radio Hamburg Regenradar. Das Ganze bei 17 Grad, Tagestoptemperatur. Aktuell liegen wir bei 15. Für eure Sicherheit der Radio Hamburg Verkehr mit der Edeka-App. Achtung Autofahrer, eine Ölspur ist momentan auf der A7 Hamburg Richtung Flensburg auf Höhe Quickborn. Gegenstände liegen auf der A7 Flensburg Richtung Hamburg zwischen Schnelsen und Dreieck Nordwest. Stop and Go, A1 Hamburg Richtung Bremen, 15 Kilometer zwischen Kreuz Ost und Harburg. Da braucht ihr eine Dreiviertelstunde länger. Und auch auf der B75 stadtauswärts zwischen der Bürgerweide und Veddel und auch auf dem Zulauf über die Amsinkstraße gute 40 Minuten mehr. In allen anderen Staus seid ihr in unter einer halben Stunde durch. Die A7 ist aber auch noch gesperrt wegen Bauarbeiten zwischen Stellingen und Heimfeld. Also auch der Elbtunnel on top ist auch noch die Köbrandbrücke dicht. Also da braucht ihr auch noch gute Nerven momentan. Und das Radio Hamburg Blitzer-Update ganz frisch aufgebaut. Ein Blitzer auf der Hamburger Straße statt auswärts auf Höhe des Bettenlagers hat uns Rico gemeldet. Und das ist der Radio Hamburg Verkehr für Hamburg, Niedersachsen und Schleswig-Holstein. Und heute gehen wir es doch alle gerne mal ein bisschen entspannter an, ob ihr zu Hause oder bei der Arbeit. Einfach ein bisschen durchatmen mit ganz vielen Megahits, die perfekt drauf abgestimmt sind, hier bei Radio Hamburg natürlich. Jetzt das Beste von heute, Niall Horan mit Dinner Party.

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1: Guten Morgen, ihr Mäuse. Gesundheit, Lena.
2: Danke.
1: Sommergrippe?
2: Nee, Heuschnupfen.
3: Oh, Lena, wie dumm. Bei Sommergrippe, du könntest nach Hause gehen.
2: Echt? Safe. Du hast immer recht, die Aussage zu verweigern, wenn du dich damit selber belastest.
4: Kollege von mir, er hat Anwaltskanzlei auf Hallig-Hooge. Ich kann ihn anrufen.
1: Oha, ich wusste gar nicht, dass ich so viele Juristen in meiner Klasse habe.
3: Hatschi.
1: Gegen welches Gras bist du denn allergisch, Lena?
2: White Widow, Amnesia Haze oder Super Skunk?
1: Marcel.
4: Kollege von mir, er hat Plantage. Sehr gute Qualität, beste Preise.
1: Leute, wir reden hier nicht über Marihuana, sondern über Spitzwegerich, Knollengras und Bleifuß.
3: Bleifuß?
4: Anderer Kollege von mir, er ist mit 130 durch Stresemannstraße. Buh, Blitzer, Lappen gleich weg.
1: Können wir mal zu Lenas Heuschnupfen zurück? Weißt du denn, auf welche Gräser du allergisch reagierst, Lena?
2: Ja, ich reagiere allergisch auf Knäuelgras und Glatthafer.
1: Bei mir ist es Wiesenrispengras und Grünschnittroggen.
3: Woher wisst ihr das denn?
1: Man kann das beim Allergologen testen lassen.
3: Gibt es auch Schulallergie? Ja, weil ich bin morgens immer so heftig müde, aber nur wenn Schule ist.
1: Das geht uns wohl allen so, Jamila. Hupsi-dupsi. Also, es ist tatsächlich so, dass sich zu einer Pollen- und Gräserallergie häufig noch eine andere Allergie dazugesellt. Man spricht dann von einer Kreuzallergie.
3: Ja, normal. Die hatte Jesus auch, oder nicht? Ja, was?

Achtung Autofahrer, Menschen sind auf der A23 Heide Hamburg unterwegs. Der Radio Hamburg Verkehr mit der Edeka App. Menschen unterwegs auf der A23 Heide Hamburg zwischen Tornesch und Pinneberg Nord. Passt bitte in beiden Richtungen besonders auf.

0: Hamburg hier für euch am Start. Und langsam aber sicher wird's knapp.
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0: Martin Putz heute für Finn am Start. Und seine Challenge ist ja heute auf dem Bramfelder Stadtteilfest, es zu schaffen, einen kleinen Radio Hamburg Chor zusammenzukriegen von 50 Personen, die dann, so gnädig war ich, auch nur den Radio Hamburg Jingle einmal ganz kurz anstimmen müssen. Mehr muss es eigentlich nicht sein, aber es ist natürlich auch jetzt nicht perfektes Wetter, aber Lage ist top, direkt an der Marktplatzgalerie, also da kriegst du doch eigentlich ein paar Leute ran und jetzt hast du natürlich, Martin, auch schon mal eine ganz gute Ausgangslage.
3: So, Niklas, ich gehe gerade mit Daniel auf die Bühne und der macht hier nochmal eine amtliche Ansage.
4: Leute, versammelt euch schon mal bei der Stadtteilbühne, dort hinten beim Bracula-Zelt. Dort wird gleich der Zauberer Horsch auftreten. Horsch Mortu, der macht super Programm für Groß und Klein, große Zauberei für kleine Leute und kleine Zauberei für große Leute. Das wird jeden begeistern. Da müsst ihr hingehen, weil dort auch die Challenge von Radio Hamburg startet, einmal den Radio Hamburg Jingle im Radio zu singen, nämlich Radio Hamburg. Das könnt ihr alle. Und dafür brauchen wir euch. 50 Leute brauchen wir beim Zauberer. Viel Spaß und wir sehen uns dann gleich dort.
3: Daniel, vielen lieben Dank.
4: Gerne.
0: Ja, krass. Also, das sieht gar nicht mal so schlecht aus. Gleich auf jeden Fall Zauberer Horsch. Ich bin mal auch gespannt. Hoffentlich kriegst du den noch mal ran. Da bin ich mal gespannt, was das für ein Typ ist. Ja, ihr bleibt dran. 14.14 Uhr die Auflösung, ob Martin es schafft. Aber natürlich schickt ihr Daumen hoch und runter. Es ist ausgeglichen bei euch. Und wer am Ende richtig liegt, ob das geschafft hat, kriegt 50 Euro hier am Samstag bei Radio Hamburg.

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18: 13 Uhr.
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19: Ich bin Katrin Müller. Bundesgesundheitsministerin Nina Wagen will, dass private Pflegevorsorge steuerlich stärker gefördert wird. Aus ihrer Sicht müsse es möglich sein, die gezahlten Beiträge als Vorsorgeaufwand von der Steuer abzusetzen, sagte Wagen den Zeitungen der Funke Mediengruppe. Pflegezusatzversicherungen zählen zu den sonstigen Vorsorgeaufwendungen. Die steuerliche Wirkung gilt allerdings als gering, da auch Beiträge zur Kranken- und Pflegepflichtversicherung im Höchstbetrag enthalten sind. Nach langem Hin und Her rund um ein Abkommen zwischen dem Iran und den USA scheint ein Deal in greifbare Nähe zu rücken. Laut dem Vermittler Pakistan haben sich Vertreter aus Washington und Teheran auf eine Vereinbarung zur Beendigung des Kriegs verständigt. Die Lage in der Straße von Hormuz ist trotzdem weiter angespannt.
20: Der schwierigste Knackpunkt bleibt das iranische Atomprogramm. Eine Lösung in dieser Frage soll Berichten zufolge innerhalb von 60 Tagen erzielt werden. Gleichzeitig meldet das US-Militär erneut mehrere iranische Drohnenangriffe auf Handelsschiffe in der Straße von Hormuz. Die Drohnen seien abgeschossen worden, der Schiffsverkehr durch die Meerenge laufe aber ungehindert weiter. David Riemer, Nachrichtenredaktion.
19: Während der Bundestag in diesem Jahr auf eine Erhöhung der Diäten verzichtet, steigen die Bezüge der Abgeordneten in einigen Landtagen wie geplant. Die Fraktionen von Union und SPD wollen im Bundestag mit einer einmaligen Nullrunde ein Sparsignal in finanziell schwierigen Zeiten senden. In den Ländern ist das Bild dagegen uneinheitlich. Mehrere Parlamente halten an der automatischen Anpassung an die Lohnentwicklung fest, mit Erhöhungen von mehreren hundert Euro. Zum Fußball. Bei den Fans steigt die Vorfreude, in der Mannschaft die Anspannung. Morgen Abend trifft die DFB-Auswahl im ersten WM-Gruppenspiel auf Curaçao. Das Team fliegt heute zum Spielort nach Houston.
18: Morgen zur US-Mittagszeit wird das Spiel dann angepfiffen, trotz der Hitze aber kein Problem, denn das Stadion ist überdacht und klimatisiert. Und direkt nach dem Spiel geht's dann wieder in den Flieger. Curaçao soll ein Aufbaugegner werden, er kann im schlimmsten Fall aber auch für eine Blamage sorgen. Das deutsche Lager ist aber selbstbewusst und alle Spieler sind aktuell fit. Aus Winston-Salem, Thomas Bremser.
19: In der Nacht greift auch Rekordweltmeister Brasilien ins WM-Geschehen ein. In ihrem Auftaktspiel haben sie es gleich mit dem vermeintlich schwersten Gruppengegner Marokko zu tun. Außerdem im Blickpunkt das erste Turnierspiel der Türkei gegen Australien morgen früh.
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22: Das Radio Hamburg Wetter jetzt für euch. Bewölkt, ja. Auch gerade zum Beispiel über Hamburg oder auch über Wedel trocken, aber Elmshorn, das zeigt das Radio Hamburg Regenradar, Kaltenkirchen, Rheinweg, da überall, da kommt schon ordentlich was runter. 14 Grad in Elmshorn, 16 in Rheinweg, 15 in Ahrensburg, 16 in Billstedt gerade. Maximal sind es heute 17 Grad. Es ist auch recht windig, also von allem so ein bisschen was dabei. Morgen ganz genauso wie heute auch ein paar Schauer, aber auch mal die Sonne bei 17 Grad. Für eure Sicherheit der Radio Hamburg Verkehr mit der Edeka-App. Entwarnung, die Menschen auf der A23 Heide Hamburg sind weg zwischen Tornisch und Pinneberg Nord. Aber eine ungesicherte Unfallstelle auf der A1 Bremen Richtung Hamburg zwischen dem Maschener Kreuz und Harburg. Und auch die Ölspur auf der A7 Hamburg Richtung Flensburg ist noch da, auf Höhe Quickborn. Stop and Go auf der A1 Hamburg Richtung Bremen. 15 Kilometer zwischen Kreuz Ost und Harburg, da braucht ihr 50 Minuten mehr. Und auf der B75 Stadt auswärts 4 Kilometer zwischen Bürgerweide und Veddel. Auch auf dem Zulauf über die Amsingstraße staut es 40 Minuten da ungefähr mehr. In allen anderen Staus seid ihr in unter 40 Minuten aber durch. Und ihr braucht viel Geduld jetzt am Wochenende noch bis Montagmorgen auf der A7, auch wegen Baustellen. Stelling und Heimfeld voll gesperrt zwischen den beiden Anschlussstellen. Und top dann auch noch die Köbrandbrücke dicht. Also da ist richtig was los momentan. Und das ist der Radio Hamburg Verkehr für Hamburg, Niedersachsen und Schleswig-Holstein.
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22: Ja moin, ihr wollt euch heute ein ganz entspanntes Wochenende machen. Füße hochlegen, einfach ein bisschen abschalten. Habt ihr auf jeden Fall genau das Richtige gemacht, nämlich hier eingeschaltet bei eurem Musiksender Nummer 1 mit ganz vielen Megahits für euren Samstag, wie ihr ihn euch auch einfach nur wünscht und vorstellt. Und jetzt gleich starten wir rein mit Teddy Swims, wirklich für mich geilster Track zum Runterkommen momentan, besser geht's nicht, wirklich das Beste von heute, Mr. Know It All.

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1: Moin Leute. Ja, gestern ist sie nun gestartet, die Fußball-Weltmeisterschaft in den USA, Mexiko und Kanada. Diese WM erinnert ein bisschen an Wahl Timmy vorm Abtransport. Sie ist mit 3 Austragungsländern und 48 Mannschaften sehr aufgebläht und stinkt in verschiedener Hinsicht zum Himmel. Ex-Nationaltorhüter Sepp Maier findet das nur mäßig geil.
2: 108 Spiele sind's. Ja, sind die deppert worden bei der FIFA. 108 Spiele. Wen interessiert dich das?
1: Mich interessiert das, weil ich Fußball liebe. Kommen wir zu unserem ersten Gegner am Sonntag, Curaçao. Das ist ein kleiner Inselstaat, aber wo liegt der?
3: Ich glaube, das liegt bei Thailand. Ich könnte mir vorstellen, dass es vielleicht irgendwo bei Portugal liegt.
4: Ich glaube, es ist in der Nähe von Australien.
1: Ja, das war gerade das geballte Geografiewissen von John Ment und Donald Trump zusammen. Auflösung, Curaçao liegt in der Karibik und gehört zum Königreich der Niederlande. Aha. Nachtigall, ich hör dir trapsen. Die Holländer haben sich quasi eine Zweitmannschaft durch die Hintertür besorgt, um ihre Chancen auf den Titel zu erhöhen. Aber der Bundeskanzler hat längst reagiert.
5: Wir verabreden das mit den südamerikanischen Staaten, mit denen wir jetzt ein gemeinsames Abkommen abgeschlossen haben.
1: Genau, da steht drin, dass Argentinien und Brasilien für Deutschland spielen. Das ist das Geile an so einer korrupten WM mit Trump und der FIFA. Du kannst für Geld alles kaufen, außer Tickets. Da brauchst du Geld und Beziehungen. Schönes Wochenende, Schland!
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0: Leute, die To-Do-Liste, die schrumpft bei euch langsam. Da habt ihr alles abgehakt und jetzt kommt der Spaß-Part vom Tag langsam. Und da haben wir genau die richtige Unterstützung hier auf der Playlist. Ganz viele Mega-Hits, perfekt abgestimmt für euch. Gleich geht's los mit den Besten von heute hier bei Radio Hamburg. Alle Farben, der kann gute Laune in euren Kopf zaubern, Leute. Baby Goodbye, hört ihr gleich.
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0: Halb zwei.
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0: Der letzte Castor-Transport aus Großbritannien ist unterwegs nach Deutschland. In Bruckdorf in Schleswig-Holstein sollen die radioaktiven Abfälle zwischengelagert werden, bis es auch dann irgendwann ein Endlager gibt. Das Bündnis Castor Stoppen protestiert am kommenden Mittwoch mit einer Mahnwache am S-Bahnhof Barmbek. Die Radio Hamburg Nachrichten gibt's für euch um 14 Uhr. Aber jetzt gibt's gleich erstmal Wetter und Verkehr. Gleich.
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0: Das Radio Hamburg Wetter jetzt für euch. Und es ist so ein Mischmasch, ne? Immer mal wieder bewölkt und trocken, aber dann kommt da auch eine ordentliche Front. Zum Beispiel jetzt gerade über Wedel zeigt das Radio Hamburg Regenradar Pinneberg, Elmshorn. Da kommt richtig was runter, richtige Schauer, aber das zieht dann einfach rüber und dann ist auch wieder trocken, bis dann irgendwann die nächste Welle kommt. Ja, so sieht's heute aus. Bei 15 Grad aktuell, 17 ist Tagestop-Temperatur. Für eure Sicherheit der Radio Hamburg Verkehr mit der Edeka-App. Achtung Autofahrer, Rehe laufen auf der A7 Hamburg-Flensburg zwischen Schleswig-Jagel und Schleswig-Schubi. In beiden Richtungen passt da bitte auf. Und eine ungesicherte Unfallstelle auf der A1 Bremen Richtung Hamburg zwischen dem Maschener Kreuz und Harburg. Stop and Go auf der A1 Hamburg Richtung Bremen. 15 Kilometer zwischen Kreuz Ost und Harburg. Dreiviertel Stunde braucht ihr da länger. Und auch auf der B75 statt auswärts. 4 Kilometer zwischen der Bürgerweide und Veddel und auch auf dem Zulauf über die Amsinkstraße. 40 Minuten mehr in allen anderen Staus seid ihr unter einer halben Stunde durch. Nur nochmal zur Erinnerung, die A7 ist zwischen Stellingen und Heimfeld voll gesperrt. Und auch die Köbrandbrücke, da kommt ihr nicht rüber wegen Bauarbeiten. Ja, und das ist der Radio Hamburg Verkehr für Hamburg, Niedersachsen und Schleswig-Holstein. Und ihr merkt es, ihr hört es, die Energie, die kommt langsam an bei euch. Jetzt geht's los in den Samstagnachmittag mit dem Besten von heute.

0: So, da musste ich mir aber hier meinen Kopfhörer schnell reinsetzen. Der ist mir ab runtergeflogen. Leute, wir sind kurz vor dem Ende.
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0: Martin Putz für Finn Rieken am Start sucht seinen Radio Hamburg Chor auf dem Stadtteil Fest Bramfeld. Mega gut gelegen, direkt bei der Marktplatzgalerie. Also da ist auch ja, das ganze Wetter gar nicht so schlimm heute. Und gleich tritt der Zauberer da auf. Martin ist schon bei ihm und vor allem muss er ihn überzeugen, dass er ihn auf die Bühne lässt, um die Challenge noch zu bestehen.
3: Moin, Martin von Radio Hamburg.
4: Martin, hallo.
3: Was sind so deine berühmtesten Zaubertricks, wovon die ganze Welt spricht?
4: Also eigentlich muss ich sagen, ich zauber gar nicht. Das ist überwiegend ist das Schummelei und die Leute merken das auch.
3: Du hast was vorbereitet, ja?
4: Das ist das Tolle an mir. Ich bin in der Lage, ein bisschen flexibel zu sein. Ich habe jetzt gerade im Programmheft gelesen, dass ich für Groß- und Kleinzauber. Ich habe eine Kindershow vorbereitet und jetzt muss ich die noch schnell umstricken, okay, dass ich eine Kinder- und Erwachsenenshow mache.
3: Okay.
4: Deswegen bin ich so ein bisschen busy auch gleich.
3: Ja, du, ich lass dich komplett in Ruhe. Eine Frage. Meinst du, wir kriegen das gemeinsam hin, ein kleines...
4: Was ich sagen wollte. Ich kann in die Zukunft gucken. Das ist vielleicht so eine kleine Superpower von mir. Und ich habe das Gefühl, dass heute mindestens begeisterte 70 bis 80 Leute von einem bekannten Radiosender den Jingle singen wollen und das irgendwie aus tiefster Inbrunst.
3: Du kannst meine Gedanken lesen. Meine Frage wäre jetzt gewesen, ob du es hinzaubern könntest, einen kleinen Radio Hamburg Chor von mindestens 50 Leute hier quasi vor die Bühne zu zaubern.
4: Deswegen haben die mich ja gebucht, weil ich das eigentlich auf jedem meiner Auftritte mache.
3: Ja.
4: Also das ist das, was das ist Standardprogramm. Das ist das Einzige, worauf du dich verlassen kannst, ist, dass genau das passiert.
0: Also was ist das für ein geiler Typ. Martins letzte Chance. Um 14.14 Uhr hört ihr, ob er es schafft. Die Radio Hamburg-Familie ist gespalten. Viele Daumen runter, aber auch einige hoch. Wir werden sehen, Leute. 14.14 Uhr einschalten. Am besten dranbleiben. Jetzt gibt es nämlich neue Musik hier bei Radio Hamburg. The Bowser mit Mac.

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2: Ich bin Jan-Henner Reitzen. Wegen gestiegener Spritpreise ändern viele Menschen in Deutschland ihre alltäglichen Gewohnheiten. Nach einer Umfrage von YouGov im Auftrag der Teambank lässt deshalb knapp ein Drittel der Autofahrenden das Auto häufiger stehen.
3: Besonders bei den Jüngeren macht sich das bemerkbar. Mehr als jeder Dritte unter 30 fährt wegen der hohen Spritpreise inzwischen seltener mit dem Auto. Viele sagen außerdem, dass nach Miete, Strom und anderen festen Kosten am Monatsende weniger übrig bleibt als noch vor einem Jahr. Entsprechend schauen viele genauer aufs Geld und sparen eher beim Auto oder bei der Versicherung. Wenn es um politische Entlastungen geht, wünschen sich die meisten niedrigere Steuern. Eine Spritpreisbremse landet auf Platz 2. Zoe Tassovali, Redaktion.
2: Im Konflikt zwischen den USA und dem Iran soll sich eine erste Lösung abzeichnen, nicht nur von US-Präsident Donald Trump, sondern auch von iranischer Seite und dem Vermittler Pakistan, heißt es, dass ein abgestimmter Text für ein Friedensabkommen steht. Das soll dann aber nur die Grundlage für weitere Verhandlungen sein. Bundesgesundheitsministerin Nina Wagen möchte, dass es aus steuerlicher Sicht attraktiver wird, privat in Sachen Pflege vorzusorgen. Eine zusätzliche private Pflegeversicherung abzuschließen, müsse sich mehr lohnen, sagte Wagen den Zeitungen der Funke Mediengruppe.
4: Reichen die eigenen Mittel von Pflegebedürftigen nicht aus, springt meist der Staat ein. Auch die gezahlten Beiträge zur Pflichtversicherung decken oft nur einen Teil der Kosten. Gesundheitsministerin Wagen will die private Vorsorge deshalb attraktiver machen. Pflegezusatzversicherungen sind heute bis zu einer jährlichen Höchstgrenze von 1.900 Euro für Angestellte und Beamte und 2.800 Euro für Selbstständige steuerlich absetzbar. Allerdings sind in dem Höchstbetrag auch schon die Kosten für die Kranken- und Pflegepflichtversicherung enthalten. Katrin Müller, Nachrichtenredaktion.
2: Und zum Fußball. Bei der WM starten heute Abend um 21 Uhr deutscher Zeit Katar und die Schweiz ins Turnier. Außerdem wird um Mitternacht das Spiel Brasilien gegen Marokko angepfiffen. In der gleichen Gruppe C treffen dann in der Nacht auch noch Haiti und Schottland aufeinander. Am Sonntagmorgen um 6 deutscher Zeit startet dann noch die Türkei gegen Australien in die WM.
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0: Ich freue mich schon auf den Autokorso morgens um 6. Das Radio Hamburg Wetter jetzt für euch am Start. Wir haben 14 Grad in Pinneberg, 15 in Rheinweg, 16 in Wandsweg von insgesamt 17 Grad. Klingt erstmal nice, ist jetzt nicht kalt, aber natürlich kommt hier und da auch mal Regen runter. Das Radio Hamburg Regenradar, jo, das zeigt richtig was. Auch in Trittau, auch in Kaltenkirchen so ein bisschen zumindest gerade. Also es zieht immer mal wieder rüber. Sonne ist auch mal zwischendurch drin, aber meistens dann doch eher Regen. Aber zum Abend hin bleibt es dann oder wird es dann wieder eher trocken. Für eure Sicherheit der Radio Hamburg Verkehr mit der Edeka-App. Achtung Autofahrer, da laufen Rehe auf der A7 Hamburg-Flensburg zwischen Schleswig-Jagel und Schleswig-Schubi. Und eine ungesicherte Unfallstelle auf der A1 Bremen Richtung Hamburg zwischen dem Maschener Kreuz und Harburg. Es staut auf der A1 Hamburg Richtung Bremen 15 Kilometer zwischen dem Kreuz Ost und Harburg. Dreiviertel Stunde braucht ihr da länger. Und auch auf der B75 Stadt auswärts 4 Kilometer zwischen der Bürgerweide und Veddel. Und dann auch noch auf dem Zulauf über die Amsenkstraße. Also da ist es gut voll gerade. 40 Minuten braucht ihr mehr. Das ist vor allem einfach, weil die A7 wegen Bauarbeiten gesperrt ist zwischen Stellingen und Heimfeld. Also Richtung Süden geht es nur da lang. Und top dann nämlich auch noch die Kühlbrandbrücke dicht. Das ist der Radio Hamburg Verkehr für Hamburg, Niedersachsen und Schleswig-Holstein.
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0: Und gleich ist es soweit, Martin Putz für Finn heute am Start und um 14.14 Uhr gibt's die Auflösung, ob er seine Radio Hamburg Samstags-Challenge packt. Und das bedeutet auch immer für eine Person von euch 50 Euro. Weil ihr ja Daumen hoch oder runter schickt, das könnt ihr jetzt noch machen. Noch ist Zeit, ob Martin die Challenge besteht. Leute, einfacher wird es nicht, an Kohle zu kommen. Jeden Samstag hier bei den 2 bis 3. Und jetzt starten wir rein in ganz viele Mega-Hits. Und los geht's mit Katy Perry und Band-Aids.

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0: Martin, für Finn Rieken heute am Start ist auf dem Stadtteilfest Bramfeld und er hat es auf die Bühne geschafft, das ist schon mal gut. Bester Standort direkt neben der Marktplatzgalerie und da sind einige Leute gerade beim Zauberer. Jetzt musst du sie überzeugen nur noch, Martin, let's go.
3: Moin erstmal, wir haben eine kleine Challenge bekommen. Wir sind so ungefähr, ich sag mal 50, 60 Leute, das ist perfekt. Denn wir wollen mit euch zusammen den kleinen Radio Hamburg Chor bilden. Und ihr kennt alle Radio Hamburg, den Jingle, ne? Radio Hamburg. Wenn wir das gleich einmal gemeinsam hinbekämen, dann ist die Challenge geschafft. Meint ihr, wir schaffen das?
4: Ja, schaffen wir.
3: Super.
4: Gleich kommt Zauberer Horsch und ich finde, wir singen zusammen Radio Hamburg. Du hast es schon mal vorgesungen?
3: Ja.
4: Wir üben einmal
5: Radio Hamburg.
3: So, und jetzt ihr?
5: Radio Hamburg.
3: Ihr seid die Besten. Damit ist die Challenge bestanden. Herzlichen Dank.
4: Super, vielen Dank. Ihr habt mit uns gewonnen, das sagen.
3: So, Niklas, ich sag mal, das Ding haben wir geschafft. Und wer die 50 Euro bekommt, das weißt nur du.
0: Ja, da muss ich sagen, so viele haben wirklich nicht an dich geglaubt. Das waren wirklich viel mehr Daumen nach unten heute. Aber Radio Hamburg-Hörerin Monika, du hast an Martin geglaubt. 50 Euro für dich. Leute, nächsten Samstag auch für euch. Es ist wirklich nirgendwo so einfach, an Kohle zu kommen wie samstags hier bei Radio Hamburg.

0: Lady Gaga, Alejandro gleich mit dabei und Leonie und Callum Scott haben sich zusammengetan. Stay, das ist auch ein geiles Ding. Das Beste von heute hört ihr gleich.
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0: Schwarz, weiß, blau. Für alle HSV-Fans lohnt sich das WM-Schauen heute schon. Die erste von drei WM-Fahrern aus dem Volkspark greift ins Geschehen ein. Der Schweizer Miro Muheim hofft ab 21 Uhr gegen Katar auf einen Einsatz und dann im besten Fall auch 3 Punkte. Schwarz-Rot-Gold. Morgen um 19 Uhr startet die DFB-Elf gegen Curaçao in die WM. Ein Sieg wäre wirklich ein gutes Omen. Bei allen 4 bisherigen WM-Titeln gewann die deutsche Mannschaft ihr erstes Spiel im Turnier. Gelb. Beim Spiel zwischen den USA und Paraguay griff das erste Mal eine neue Regel. Der Videoschiri griff bereits nach einer gelben Karte ein. Also einer gelben Karte, da nachweislich der falsche Spieler bzw. das falsche Team bestraft wurde. Statt Freistoß in einer gefährlichen Situation gab es dann eine Verwarnung für eine Schwalbe.
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Hamburg hier, schönen Samstag euch. Und ich habe gerade einige Nachrichten hier gelesen bei WhatsApp aus der Radio Hamburg Familie, dass ihr mal sehen wollt hier, wie das aussieht beim Stadtteilfest in Bramfeld, wo Martin wirklich einfach seine Radio Hamburg Samstags-Challenge bestanden hat. Und das hat er gepostet bei Insta, Martin_Putz. Schaut euch das mal an.

0: Hier ist Radio Hamburg, euer Musiksender Nummer 1. Schön, dass ihr mit dabei seid. Und dieser Moment, wenn alle großen Punkte abgehakt sind, alles, was so Pflicht war jetzt fürs Wochenende, der große Einkauf, einmal durchsaugen in der Wohnung, muss ja schließlich auch mal sein zwischendrin, ne? Dieses Feeling von einmal durchatmen, ab jetzt wird einfach nur noch entspannt und vor allem Spaß gehabt, das steckt alles im Besten von heute. Von Bruno Mars, I Just Might, hört ihr gleich hier nach den Radio Hamburg News.
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0: Ich bin Jan-Henna Reitze. Im Iran-Krieg soll der Abschluss eines ersten Friedensabkommens kurz bevorstehen. Vom Vermittler Pakistan heißt es, der Deal werde in den nächsten 24 Stunden offiziell gemacht. Auch US-Präsident Donald Trump und die iranische Führung haben schon signalisiert, dass eine Einigung bevorsteht.
12: Im Gespräch ist im Moment zunächst ein Rahmenabkommen zur Beendigung des Kriegs zwischen dem Iran und den USA. Dieses könnte Ausgangspunkt für vertiefte Verhandlungen innerhalb eines Zeitrahmens von 60 Tagen sein. Laut Trump sieht die Vereinbarung eine Öffnung der für den weltweiten Handel mit Öl, Gas und Dünger wichtigen Straße von Hormuz vor. Der Deal soll außerdem dazu führen, dass das iranische Atomprogramm zurückgebaut wird und die USA das angereicherte Uran erhalten, das sonst theoretisch für den Bau von Atomwaffen genutzt werden könnte. David Riemer, Nachrichtenredaktion.
0: Die hohen Spritpreise wirken sich auf die Alltagsgewohnheiten von vielen Menschen in Deutschland aus, die Auto fahren. Fast ein Drittel von ihnen lässt das Auto häufiger stehen, zeigt eine Umfrage im Auftrag der Teambank. Außerdem sagen 41% der Befragten im Vergleich zu vor einem Jahr nach Abzug ihrer Fixkosten weniger Geld zur Verfügung zu haben. An einem Strand in Sydney ist eine Schwimmerin von einem Hai angegriffen und lebensgefährlich verletzt worden. Andere Menschen in der Nähe zogen die Frau aus dem Wasser, die mit einem Hubschrauber ins Krankenhaus geflogen wurde. Der Strand wurde geschlossen. Angriffe von Haien kommen in Australien häufiger vor. Und zum Fußball. In den USA, Kanada und Mexiko bricht gerade der dritte WM-Tag an, also der Tag vor dem Auftaktspiel der deutschen Nationalmannschaft, die morgen im ersten Gruppenspiel in Houston auf Curaçao trifft. Heute steht die Anreise aus dem DFB-WM-Quartier in Winston-Salem an.
13: Es wird ein Kurztrip nach Texas. Die Spieler werden am Vormittag nochmal hier in Winston-Salem trainieren und dann erst nach Houston fliegen, rund 2,5 Stunden lang. Ein Abschlusstraining im dortigen Stadion gibt es dann nicht mehr. Morgen zur US-Mittagszeit wird das Spiel dann angepfiffen, trotz der Hitze aber kein Problem, denn das Stadion ist überdacht und klimatisiert. Und direkt nach dem Spiel geht's dann wieder in den Flieger. Curaçao soll ein Aufbaugegner werden, er kann im schlimmsten Fall aber auch für eine Blamage sorgen. Thomas Bremser, Winston-Salem.
0: Heute Abend um 21 Uhr deutscher Zeit startet die Schweiz ins WM-Turnier. Erster Gruppengegner ist Katar.
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14: Heute Nachmittag ziehen bei uns immer wieder Schauer über die Stadt. Dazu gibt es starken Wind und maximal 17 Grad. Am Abend wird es meistens trocken. Morgen bleibt es dann wieder wechselhaft mit Schauern und einer Tagestoptemperatur von 17 Grad.
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14: Achtung Autofahrer, es sind Enten unterwegs auf der A7 Flensburg Richtung Hamburg. Zwischen Großen Aspe und Bad Bram steht in beiden Richtungen sind Enten auf der Straße. Stop and Go haben wir auf der A1 Hamburg Richtung Bremen. Es sind 15 Kilometer zwischen Kreuzost und Harburg. Da braucht ihr 45 Minuten mehr. Und auf der B75 stadtauswärts sind es 4 Kilometer zwischen der Bürgerweide und Veddel. Und auch auf dem Zulauf über die Amsinkstraße, da braucht ihr auch 40 Minuten mehr. In allen anderen Staus seid ihr in unter 40 Minuten durch. Ihr braucht wahrscheinlich viel Geduld, wenn ihr jetzt am Wochenende mit dem Auto unterwegs seid, denn bis Montagmorgen ist die A7 wegen Bauarbeiten zwischen Stellingen und Heimfeld voll gesperrt. Und on top ist auch noch die Köhlbrandbrücke dicht. Der Radio Hamburg Verkehr für Hamburg, Niedersachsen und Schleswig-Holstein.
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16: Wieder so viel, was auf der Optionsliste steht, noch für heute Nachmittag bei uns in der schönsten Stadt der Welt. Das Uhlenfest zum Beispiel oder die Altonale, die ist jetzt auch wieder gestartet. Ihr macht euch einen herrlichen Samstagnachmittag. Entweder mit richtig viel Action oder eben auch mal ganz entspannt. So oder so, wir sind bei euch. Gleich mit The Weeknd in Your Eyes. Und vorher gönnen wir uns noch das Beste von heute von Bruno Mars, I Just Might. Ich bin Finn, schön, dass ihr mit dabei seid.

0: also eben nebenbei 100 Euro sichern.
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0: Müsst ihr unbedingt mitmachen. Macht so, so viel Bock. Stadt, Land, Fluss kennen wir schließlich alle. Und das jetzt noch im Elbduell. Nördlich der Elbe zockt gegen südlich der Elbe. Gestern Morgen um 6.16 Uhr, da hört ihr mal die erste Runde, hat Regina gezockt und ihr macht gleich mal eure Proberunde.
3: Musikinstrument mit G wie Gustav.
4: Gitarre.
3: Sportart mit K wie Kaufmann.
4: Klettern.
3: Märchenfigur mit R wie Richard.
4: Rapunzel.
3: Pflanze mit P wie Paula.
4: Primel.
3: Eissorte mit V wie Viktor.
4: Vanille.
3: Eine App mit I wie Ida.
4: Was war das Essen?
3: Eine App.
4: Ingwer?
3: Ja, eine, egal. Eine TV-Serie mit B wie Bertha.
4: Breaking Bad.
3: Ja, ein Schulfach mit F wie Friedrich.
4: Französisch.
3: Ein Land mit L wie Ludwig.
4: Lettland.
3: Superheld mit B wie Bertha.
4: Batman.
3: Natürlich! Wow! Das war richtig stark. Auch schwere Begriffe dabei, finde ich.
5: Ja, zwischendurch mit der App war es ein bisschen tricky, aber Regina trotzdem Vollmaschine. 9 Begriffe.
4: Ja, cool.
0: Die zweite Runde hört ihr dann immer um 17.17 Uhr. In dem Fall dann jemand von südlich der Elbe. Und ihr macht doch einfach Montag mit. Schnell registrieren unter radiohamburg.de oder über die kostenlose Radio Hamburg App.

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0: Ihr hört Radio Hamburg. Und wenn ihr jetzt langsam mal reingestartet seid, mit Joggen zum Beispiel, mit so einem ganz neuen Hobby, einfach mal was Neues ausprobiert habt, dann richtig großen Respekt. Und ich sag mal so, zum Joggen jetzt, ne, oder um generell so eine Sportart langsam anzufangen, so ein paar ruhige Beats passen da doch perfekt. Gleich bei eurem Musiksender Nummer 1, Radio Hamburg, Felix Jin, featuring Sara Barrios mit dem Besten von heute, Now's a Good Time to Be.
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15: Die nächsten Stunden bringen viele Wolken, einzelne Schauer. Das Ganze bei 17 Grad maximal und ziemlich viel Wind. Später beruhigt sich das Wetter dann etwas, bevor morgen erneut Schauer durchziehen. Und das Ganze bei einer Tagestoptemperatur von 17 Grad.
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15: Stop and Go auf der A1 Hamburg Richtung Bremen. Es sind 15 Kilometer zwischen dem Kreuz Ost und Harburg. Da braucht ihr aktuell 35 Minuten mehr. Und auf der B75 Stadt auswärts, da haben wir 4 Kilometer zwischen Bürgerweide und Veddel und auch auf dem Zulauf über die Amsinkstraße. Da braucht ihr ungefähr 30 Minuten mehr. In allen anderen Staus seid ihr in unter 30 Minuten durch. Ihr braucht aber wahrscheinlich viel Geduld jetzt am Wochenende auf den Straßen, denn bis Montagmorgen ist die A7 wegen Bauarbeiten zwischen Stellingen und Heimfeld voll gesperrt. Und on top ist auch noch die Kühlbrandbrücke dicht. Der Radio Hamburg Verkehr für Hamburg, Niedersachsen und Schleswig-Holstein.
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16: Nochmal kurz die Snackliste vervollständigen, damit wir auch schön genug haben, ne? Für heute Abend, für den Samstagabend, ganz wichtig. Und dann natürlich auch noch für morgen, für das erste Deutschlandspiel um 19 Uhr gegen Curaçao. Ein paar Chips, vielleicht noch ein paar Gummibärchen und natürlich die guten Getränke noch dazu, ne? Ihr macht das schon und wir sorgen für ganz viele Mega-Hits an eurer Seite. Hertz und die Purple Disco Machine, Wonderful Life 25 oder auch Shawn Mendes, Señorita. Rein starten wir aber mit Felix Jen und Sara Barrios. Das Beste von heute. Ganz lockere Beats. Now's a good time to be.

zum Uhlenfest, die Herbert-Weichmann-Straße, die Verlängerung von der Sirichstraße am östlichen Ende von der Außenalster. Seit Januar wurden da Arbeiten an den Wasserrohren gemacht und jetzt spart ihr wieder richtig viel Zeit. Und wir begleiten euch im Auto mit ganz neuer Musik, Robin Schulz und Babs Better Times.

0: Ihr habt Radio Hamburg voll aufgedreht bei euch im Auto. Schön, dass ihr mit dabei seid. Vielleicht auf einem ganz spontanen Ausflug jetzt noch unterwegs seid, mit der ganzen Family im Auto seid und euch so denkt, ach, ausnahmsweise mal alles dabei, nichts vergessen, einmal kurz alle Kinder durchzählen, ein, zwei, ja, auch alle vollzählig stark. Ihr gönnt euch gleich noch die 17 Uhr Vorstellung im Kino vielleicht, ne? Und gleich erstmal das Beste von heute zum Aufdrehen. Von Fastboy ordentlich zum Mitfeiern. Beautiful Life direkt nach den Radio Hamburg News.
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18: Ich bin Jan-Henner Reitze. Seit Wochen ringen die USA und der Iran um ein Friedensabkommen. Jetzt soll ein erster Deal kurz vor der offiziellen Verkündung stehen, heißt es nicht nur von US-Präsident Donald Trump, sondern auch aus der iranischen Führung und vom Vermittler Katar. Diese erste Vereinbarung soll aber nur die Grundlage sein für eine langfristige Lösung, die noch verhandelt werden muss. Vor den Landtagswahlen Ende September in Sachsen-Anhalt und Mecklenburg-Vorpommern warnen mehrere führende CDU-Politiker ihre Partei vor einer Zusammenarbeit mit der AfD. In dem Moment, in dem die CDU der AfD die Hand reiche, sei sie kaputt, sagte etwa der Vorsitzende des Arbeitnehmerflügels der Union Dennis Radke der Frankfurter Allgemeinen Sonntagszeitung.
19: Auch der Hamburger CDU-Vorsitzende Thering warnt vor jeder Form der Zusammenarbeit. Sollte es nach den Wahlen im September dazu kommen, erwartet er massive Verwerfungen in der Partei. Das wäre der Anfang vom Ende, so Thering wörtlich. Die CDU schließt per Parteitagsbeschluss eine Zusammenarbeit mit AfD und Linken aus. In Sachsen-Anhalt und Mecklenburg-Vorpommern liegt die AfD in Umfragen allerdings klar vorn. NRW-Innenminister Reul bezeichnete die AfD als, Zitat, größte Gefahr für unsere Demokratie. David Riemer, Nachrichtenredaktion.
18: Großbritannien hat heute seine Monarchie gefeiert. Bei der traditionellen Parade Trooping the Colour fuhr unter anderem das Königspaar Camilla und Charles in einer Kutsche durch London. Tausende Menschen verfolgten die Parade am Straßenrand. Und zum Fußball. Die deutsche Nationalmannschaft startet morgen mit ihrem ersten Gruppenspiel gegen Curaçao in die WM. Nach einem Abschlusstraining steht heute noch die Reise vom WM-Quartier in Winston-Salem zum Spielort in Houston an. Mit der Mannschaft unterwegs für uns ist WM-Reporter Thomas Bremser. Thomas, wie geht's denn der deutschen Mannschaft?
8: Ja, alle fit. Manuel Neuer fliegt ja hier seit Tagen schon wieder durchs Tor beim Training. Die Wade hält. Und ich muss auch sagen, die Stimmung ist sehr gelöst. Beim Training lachen die Spieler viel, ärgern sich auch immer mal gegenseitig. Im Quartier selbst haben sie Spaß bei Kunstsprüngen in dem Pool oder beim Basketball. Und Dennis Undorf und Co. wurden auch schon im örtlichen Lidl gesichtet.
15: Ich finde es halt gut, dass du Freigang hast. Du kannst halt viel machen.
20: Freigang ist stark, Dennis.
15: Sagt man das nicht so?
20: Wenn du im Gefängnis wärst, schon. Ne?
8: Also man hört es auch hier. Viel gute Laune bisher im deutschen Team.
18: Dankeschön, Thomas. Angepfiffen wird der deutsche WM-Auftakt morgen gegen Curaçao um 19 Uhr deutscher Zeit.
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21: Heute Nachmittag ziehen bei uns immer wieder Schauer über die Stadt. Dazu gibt's starken Wind und maximal 17 Grad. Am Abend wird es meistens trocken. Morgen bleibt's dann wieder wechselhaft mit Schauern und einer Tagestopptemperatur von 17 Grad.
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21: Stop and Go haben wir auf der A1 Hamburg Richtung Bremen, 12 Kilometer zwischen dem Kreuz Ost und Harburg. Da braucht ihr 30 Minuten mehr. Außerdem in der Gegenrichtung auf der A1 Bremen Richtung Hamburg, 15 Kilometer zwischen dem Hoster Dreieck und dem Dreieck Norderelbe. Da braucht ihr ebenfalls 30 Minuten länger. In allen anderen Staus seid ihr in unter 30 Minuten durch. Ihr braucht aber am Wochenende viel Geduld, wenn ihr auf den Straßen unterwegs seid. Bis Montagmorgen ist die A7 wegen Bauarbeiten zwischen Stellingen und Heimfeld voll gesperrt. Und on top ist auch noch die Kühlbrandbrücke dicht. Der Radio Hamburg Verkehr für Hamburg, Niedersachsen und Schleswig-Holstein.
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0: Das einzig Positive an diesem Wetter, oder? Man braucht gar keine Ausrede, um zu sagen, ich sitze heute Nachmittag einfach mal zu Hause auf der Couch und mache gar nichts. Absolut verdient habt ihr euch das nach so einer langen Woche. Und euer Musiksender Nummer 1 ist an eurer Seite. Gleich ganz locker flockig. Clock, clock, Sunday soon. Nach dem Besten von heute. Da könnt ihr gleich mal sehen, ob ihr eher Bock auf Party heute Abend habt oder es doch eher entspannter haben möchtet. Kleiner Partycheck zusammen mit Fastboy und Beautiful Life. Das Beste von heute. Ich bin Finn. Hi.

Wie sehr seid ihr schon in WM-Stimmung? Moin, hier ist Radio Hamburg. Und ich sag mal so, nach Donnerstagabend, nach der WM-Eröffnung da in Mexiko-Stadt, ist das Feeling schon ganz schön weiter nach oben gegangen. Allein schon bei diesen ganzen Radio Hamburg Megastars, die auf der Bühne standen. Star-DJ David Guetta zum Beispiel mit Andrea Bocelli. Die offizielle Hymne. Sehr, sehr cool. Und darf natürlich auch nicht fehlen, ne? Shakira mit dem offiziellen WM-Song, Die Die. Das Einzige, was ich da viele von uns gedacht haben, ich dachte am Anfang, es lag irgendwie an meinem Fernseher, aber so die Audioqualität an sich, die war jetzt nicht so der Banger. Der Mega-Hit an sich ist natürlich absolut grandios. Und bei uns müsst ihr euch keine Sorgen machen, was die Qualität angeht. Die ist 1A jetzt bei Shakira und den Besten von heute ganz neu.

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0: genau richtig. Hier bei eurem Musiksender Nummer 1. Hier ist Radio Hamburg. Mit diesem Müh, was früher in der Schule auch immer dafür dann gesorgt hat, dass es von einer 2 eventuell mal auf eine 1 ging. Dieses gewisse Extra, das gewisse, was man dann noch on top macht, wo man sich mal richtig so reinsteigert. Das, was Dermot Kennedy hier performt in dem Besten von heute, in Funeral. Das wird da richtig deutlich. Wow, das ist eine Performance. Der Mann hat da so eine Kraft drin. Das genießen wir gleich alle zusammen um kurz nach halb hier bei Radio Hamburg.
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18: Die nächsten Stunden bringen viele Wolken, einzelne Schauer. Das Ganze bei 17 Grad maximal und ziemlich viel Wind. Später beruhigt sich das Wetter dann etwas, bevor morgen erneut Schauer durchziehen. Und das Ganze bei einer Tagestoptemperatur von 17 Grad.
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18: Stop and Go auf der A1 Bremen Richtung Hamburg. 15 Kilometer sind es immer noch zwischen dem Horster Dreieck und dem Dreieck Norderelbe. Da braucht ihr aktuell 30 Minuten mehr. Auf der A1 Hamburg Richtung Bremen, also in der Gegenrichtung, sind es 12 Kilometer zwischen dem Kreuz Ost und Harburg. Da braucht ihr 20 Minuten mehr Zeit. In allen anderen Staus seid ihr in unter 20 Minuten durch. Am Wochenende braucht ihr insgesamt wahrscheinlich viel Geduld auf den Straßen. Bis Montagmorgen ist die A7 wegen Bauarbeiten zwischen Stellingen und Heimfeld voll gesperrt. Und top ist auch noch die Köbrandbrücke. Dicht. Der Radio Hamburg Verkehr für Hamburg, Niedersachsen und Schleswig-Holstein.
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0: Wenn Katy Perry auf der Playlist steht, dann wissen wir schon, wir müssen mal kurz ein bisschen die Stimme ölen. Da wird gleich absolut Karaoke gesungen bei euch im Auto zu Dark Horse. Hört ihr nach Leonie mit Simple Life. Und das Beste von heute hat niemand Geringeres als Dermot Kennedy für euch. Was eine Power der Mann in seine Mega-Hits steckt. Wahnsinn. Eine glatte 10 von 10 bei Funeral. Der Start von ganz vielen Mega-Hits.

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0: Eure Stimme ist geölt. Die Box nochmal schnell gecheckt von eurem Radio, von eurem Smart Speaker. Kann ich da auch ordentlich aufdrehen? Ich hoffe doch. Gleich bei den Radio Hamburg Charts, wie immer ab 17 Uhr, seid ihr dabei. Die Top 25 der beliebtesten Radio-Mega-Hits aus ganz Deutschland. Und wir starten direkt rein mit der Top 25 nach unseren News. Drive Safe von Miles Smith und Niall Horan ist schon Platz wieder runtergegangen. Gerade noch so drin, und das spricht schon für die Charts. Ein Hoch und Runter wird's wieder werden. Wir werden die Mega-Hits genießen, wir werden sie abfeiern. Neue Musik ist mit am Start. Eine absolute 10 von 10. Und gleich starten wir rein.
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5: Ich bin Jan-Henner Reitzer. Wegen des Iran-Kriegs sind die Spritpreise nach wie vor hoch. Einer YouGov-Umfrage im Auftrag der Teambank zur Folge lässt fast ein Drittel der Autofahrerinnen und Autofahrer in Deutschland das Fahrzeug deshalb öfter stehen.
6: Gefragt, wo sie am ehesten 100 Euro pro Monat einsparen würden, antwortet jeder Fünfte beim Kraftstoff und bei der Kfz-Versicherung. Den Wagen stehen lassen würden der YouGov-Umfrage im Auftrag der Teambank zufolge fast ein Drittel der Menschen. Bei denen, die noch nicht 30 sind, sind es sogar 35%. Für viele Verbraucher ist der Tankrabatt, den die Bundesregierung aufgelegt hat, eine kleine Erleichterung. Die Maßnahme endet jedoch mit Ablauf des Monats. Lea Matschulat, Nachrichtenredaktion.
5: Im Konflikt zwischen den USA und dem Iran soll sich eine erste Lösung abzeichnen. Nicht nur US-Präsident Donald Trump, sondern auch von iranischer Seite und dem Vermittler Pakistan heißt es, dass ein abgestimmter Text für ein Friedensabkommen steht. In dem soll es auch um die Straße von Hormuz und das iranische Atomprogramm gehen. Das Abkommen soll allerdings auch nur die Grundlage für eine langfristige Einigung sein. Union und SPD wollen damit ein Sparsignal in finanziell schwierigen Zeiten senden. Der Bundestag verzichtet in diesem Jahr auf eine Erhöhung der Diäten. Gleichzeitig steigen die Bezüge der Abgeordneten allerdings in einigen Landtagen wie geplant.
7: Eigentlich wären die Diäten der Bundestagsabgeordneten zum 1. Juli um fast 500 Euro gestiegen, auf rund 12.330 Euro. Alle Fraktionen tragen den Verzicht mit. Dagegen greift die automatische Anpassung in mehreren Bundesländern weiter. Unter anderem in Bayern, Hessen, Nordrhein-Westfalen und Sachsen-Anhalt steigen die Diäten entsprechend der Lohnentwicklung. Begründet wird das meist mit Transparenz und festen Regeln. Kritik gibt es dort, wo gleichzeitig an anderer Stelle gespart wird. In Bayern etwa soll die Beamtenbesoldung verschoben werden, während die Diäten regulär steigen. David Riemer, Nachrichtenredaktion.
5: Auf einer Bundesstraße in der Nähe von Ingolstadt in Bayern ist ein Lastwagen frontal mit einem Auto zusammengestoßen. Ein 46 Jahre alter Mann, eine 44-jährige Frau sowie ihr gemeinsames 2 Jahre altes Kind in dem Auto kamen ums Leben. Der Lkw-Fahrer erlitt einen Schock. Wie es zu dem Unfall kam, ist noch unklar. Ein Gutachter soll das klären.
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8: Heute Nachmittag ziehen bei uns immer wieder Schauer über die Stadt. Dazu gibt's starken Wind und maximal 17 Grad. Am Abend wird es meistens trocken. Morgen bleibt es dann wieder wechselhaft mit Schauern und einer Tagestoptemperatur von 17 Grad.
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8: Stop and Go haben wir auf der A1 Hamburg Richtung Bremen. 12 Kilometer zwischen dem Kreuz Ost und Harburg. Da braucht ihr 40 Minuten mehr Zeit. Und in der Gegenrichtung auf der A1 Bremen Richtung Hamburg sind es 15 Kilometer zwischen dem Horster Dreieck und Dreieck Norderelbe. Da braucht ihr 30 Minuten mehr. In allen anderen Staus seid ihr in unter 20 Minuten durch. Trotzdem braucht ihr wahrscheinlich viel Geduld jetzt am Wochenende, denn die Straßen sind voll. Bis Montagmorgen ist die A7 wegen Bauarbeiten zwischen Stellingen und Heimfeld voll gesperrt. Und on top ist auch noch die Kühlbrandbrücke dicht. Der Radio Hamburg Verkehr für Hamburg, Niedersachsen und Schleswig-Holstein.

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6: Euer Handy ist gemutet, die Lautstärke vom Radio auf volle Pulle und ihr seid absolut gespannt, so wie wir alle. Wer hat's denn nachher wieder aufs Treppchen geschafft, wer ist weiter nach oben gerutscht, wer vielleicht auch weiter nach unten und was gibt's an neuer Musik? Wir haben alles mit dabei. Macht euch keine Sorgen, lehnt euch entspannt zurück und genießt die Radio Hamburg Charts. Gleich mit der Top 24, DJO, End of Beginning, ging schon wieder so ein bisschen runter von der 19 auf die 24 und gerade so reingeschafft haben es die beiden. Mal Smith und Niall Horan mit Drive Safe.
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0: Aus dem Nichts kam sie. Sarah Larsson mit Lush Life. Der Mega-Hit hat ja schon ein paar Tage auf dem Buckel. Und nur, weil es wieder so ein viraler Trend geworden ist. Auf den Socials, ne, wo sie ihren Tanz performt hat. Mit Fans auf der Bühne, während sie da gesungen hat. Nur dadurch ist es wieder so durch die Decke gegangen. Genialer Mega-Hit. Keine Frage, ne? Aber jetzt, wo dieser Trend nachgelassen hat, geht's auch wieder rückwärts. Unser Absteiger der Woche von der 16 auf die 23. Sarah Larsson mit Lush Life hier in den Radio Hamburg Charts.

Ihr seid genau richtig hier bei uns in den Radio Hamburg Charts mit Jennifer Lopez und Star-DJ David Guetta auf der Top 22 Save Me Tonight. Und wir fahren jetzt alle mal zusammen einen Gang runter. Gänsehaut vom Herrn, meine Güte. Dieser Song, der bringt einfach nur rüber, die Welt ist schön und total locker. Olivia Dean, So Easy to Fall in Love auf der Top 21.

0: Da ist bei uns allen der Puls gleich ein ganz schönes Stück weiter runtergegangen bei Olivia Dean. So easy to fall in love.
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0: Wenn du schon so einen Mega-Hit rausgehauen hast, den alle Welt kennt. Bei Super High, Following the Sun, da ist es echt schwierig, einen Nachfolger rauszubringen, der ansatzweise daran kommt. Aber genau darum geht's. Es soll auch ein Nachfolger sein, mit genau diesem Vibe. Eine Hommage quasi an Following the Sun. Ganz neu, hier bei eurem Musiksender Nummer 1 in den Radio Hamburg Charts. Super High, Anywhere.

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1: Spoiler Alert, das haben wir alle nicht kommen sehen, was da gleich auf der Top 19 passiert. Kommt auch nicht jede Woche vor hier bei uns in den Radio Hamburg Charts, muss ich dazu sagen. Seid richtig gespannt und bleibt einfach dabei.
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8: Die nächsten Stunden bringen viele Wolken, einzelne Schauer. Das Ganze bei 17 Grad maximal und ziemlich viel Wind. Später beruhigt sich das Wetter dann etwas, bevor morgen erneut Schauer durchziehen. Und das Ganze bei einer Tagestop-Temperatur von 17 Grad.
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8: Stop and Go immer noch auf der A1 Hamburg Richtung Bremen. 5 Kilometer sind es zwischen Moorfleet und dem Kreuz Ost. Da braucht ihr aktuell eine Stunde länger. Und auf der A1 Bremen Richtung Hamburg sind es 14 Kilometer zwischen dem Horster Dreieck und dem Dreieck Norderelbe. Da braucht ihr 25 Minuten mehr. In allen anderen Staus solltet ihr in unter 20 Minuten durch sein. Trotzdem braucht ihr am Wochenende jetzt viel Geduld auf den Straßen. Bis Montagmorgen ist die A7 wegen Bauarbeiten zwischen Stellingen und Heimfeld voll gesperrt. Und dazu ist auch noch die Kühlbrandbrücke dicht. 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
11: Mit der Top 19 haben wir alle nicht gerechnet. Die kommt sowas von aus dem Nix. Gleichzeitig unser Aufsteiger der Woche. Hier, hört mal hin. Der kündigt sich quasi selbst an. Kommt da angestiefelt. Mit richtig geilem Schlagzeug, mit geilem Beat. Von der Top 37 direkt auf der 19 gelandet. Tempo.

0: nochmal schön hier in den Radio Hamburg Charts. Alles beim Alten. Alex Warren auf der Top 18, so wie letzte Woche mit Ordinary.
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0: Das soll auch ein Sommer-Mega-Hit sein, sagt sie selbst, die Norwegerin Nesta. Guck mal hier, jetzt Samstag feiern die ja zum Beispiel großen Midsommer da oben. Also sie weiß, was ein cooler Sommer heißt. Und wir freuen uns natürlich auch auf die 30 Grad, die wir da Mitte nächster Woche bekommen. Und stimmen uns alle zusammen schon mal ein mit Yes Girl.
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diese Platzierungen hier in den Radio Hamburg Charts bestimmt allein ihr. Mit eurem Musikgeschmack, liebe Radio Hamburg Hörer, welche Songs feiert ihr diese Woche mehr als die anderen? Und ich sag mal so, bei Somber, da seht ihr noch richtig Potenzial. Von der Top 17 auf die 15 mit Homewrecker.

0: Langsam, aber sicher geht's in Richtung Top 10 hier bei uns in den Radio Hamburg Charts. Auf der 14 jetzt gerade noch gehört Tiffany Harris mit Vertigo. Und hätten wir nicht eben so eine riesen Überraschung erlebt von Tampa City, einfach mal 19 Plätze weiter nach oben diese Woche. Das kommt sehr, sehr selten vorher in den Charts. Ansonsten wäre sie nämlich unsere Aufsteigerin der Woche gewesen. Olivia Rodrigo feiert ihr richtig ab im Moment. Und genau deswegen ist sie auch von der 22 auf der 13 gelandet. Hört ihr gleich.
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1: Heute Nachmittag ziehen bei uns immer wieder Schauer über die Stadt. Dazu gibt es starken Wind und maximal 17 Grad. Am Abend wird es meistens trocken. Morgen bleibt es dann wieder wechselhaft mit Schauern und einer Tagestoptemperatur von 17 Grad.
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1: Stop and Go immer noch auf der A1 Hamburg Richtung Bremen. 5 Kilometer sind es zwischen Moorfleet und dem Kreuz Ost. Da braucht ihr aktuell eine Stunde länger. Und auf der A1 Bremen Richtung Hamburg sind es 14 Kilometer zwischen dem Horster Dreieck und dem Dreieck Norderelbe. Da braucht ihr 25 Minuten mehr. In allen anderen Staus solltet ihr in unter 20 Minuten durch sein. Trotzdem braucht ihr am Wochenende jetzt viel Geduld auf den Straßen. Bis Montagmorgen ist die A7 wegen Bauarbeiten zwischen Stellingen und Heimfeld voll gesperrt. Und dazu ist auch noch die Kühlbrandbrücke dicht. Der Radio Hamburg Verkehr für Hamburg, Niedersachsen und Schleswig-Holstein.
0: Der Countdown läuft. Die wichtigste Stunde im beliebtesten Musikranking der Stadt beginnt jetzt. Wer hat es in die Top 10 geschafft und liefert euch den angesagtesten Sound Hamburgs? Und welcher

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1: Es wird eine große Überraschung geben diese Stunde. Das kann ich jetzt schon mal sagen. Und es hat was mit dem Treppchen zu tun. Was da los ist, darauf könnt ihr euch richtig freuen. Jetzt geht's erstmal langsam aber sicher in Richtung Top 10. Zwei Plätze haben wir noch bis dahin. Ray ist ein bisschen abgerutscht, war aber auch schon ganz weit oben, muss man dazu sagen. Von der Top 8 auf die Top 12 mit Where is my husband? Schön, dass ihr mit dabei seid.

0: Spannung steigt hier in den Radio Hamburg Charts. Und das waren die Top 3 der letzten Woche im beliebtesten Musikranking der Stadt.
1: Dieser Sound ist wie so ein gutes Buch, das wir einfach nicht aus den Händen legen möchten. Jedes Mal aufs Neue ein musikalischer Genuss. Und genau deswegen ist sie auch schon so lange auf dem Treppchen. Taylor Swift mit Opa Light, eure Top 3 letzte Woche. Das Leben ist eine einzige Party. Also auf jeden Fall, wenn wir die amtierende Top 2 auf Dauerschleife hören würden. Ein großer Spaß immer wieder mit Baby Rexha und ihrem Mega-Hit New Religion. An ihn kommt seit 6 Wochen keiner ran. Und auch heute könnte es wieder schwierig werden. Am Ende ist natürlich alles möglich. Wir bleiben gespannt und freuen uns auf den aktuellen Champion Alex Warren mit Fever Dream. Rein in die heiße Phase, rein in die Top 10 hier bei uns in den Radio Hamburg Charts. Und da hat es niemand Geringeres als Harry Styles, der gerade sowieso auf seiner Tour alles gibt, weiter nach oben geschafft. Von der Top 10 auf die 9 und auf der 10 landet Leonie mit Don't Worry.

Top 10 heißen übersetzt so viel wie: Das ist die erste Liga. Das sind die Mega-Hits, die ihr diese Woche sowas von abfeiert. Die coolsten unter allen. Und da gehört natürlich auch aktuell Holly Humberstone mit dazu. Perfekt für so einen entspannten Samstagnachmittag. Eine Feel-Good-Nummer vom Feinsten. So, das Leben ist schön. Das ist die Message von diesem Song. Macht einfach nur Spaß. Von der Top 13 auf die Top 8. To love somebody. Schön, dass ihr dabei seid.

0: Auf den Mann ist doch Verlass. Auf Radio Hamburg Megastar Michael Schulte spielt konstant in der obersten Riege mit. Deswegen absolut zu Recht in den Top 10 gelandet. So wie letzte Woche auf der 7 mit 5 AM.
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0: Dieser Mega-Hit ist so fein geworden, dass wir den am liebsten mit einer Pinzette anfassen wollen. Wahnsinn. Der ist gefühlt in drei Akte aufgeteilt, geht erst so ganz ruhig los. In der Mitte klingt er so ein bisschen wie eine Hymne und nach hinten gehen wir mit diesem Gefühl raus so, oh, was hab ich mir da eben angehört? Das war ja ultra schön. Ellie Goulding mit Black Prada Dress. Ganz was Feines.
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0: Den Megahit, den müssen wir erstmal verarbeiten, oder? Den neuen Megahit von Ellie Goulding, Black Prada Dress. Was für eine Wucht.
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0: Da haben wir gleich kurz ein bisschen Zeit durchzuatmen, bevor es in Richtung Top 3 geht. Weil die Top 6, die zieht uns einfach so mit. Die macht Spaß. Die ist richtig cool geworden. Einfach nur, weil da drei ganz große miteinander gearbeitet haben. Kygo, Khalid und Griffin auf der Top 6. Genauso wie letzte Woche gleich mit Save My Love.
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0: Ein Wochenende zum Mitfiebern. Morgen das erste WM-Deutschland-Spiel. Und heute fiebern wir mit Richtung Treppchen. Wer wird's denn bei uns diese Woche? Wer wird bei uns nicht Weltmeister, aber Chartmeister? Wird es wieder Alex Warren mit Fever Dream? Was auf jeden Fall schon mal feststeht, ist, dass Khalid, Griffin und Kygo genauso wie letzte Woche absolut zu Recht auf der Top 6 gelandet sind mit Save My Love.

0: Coolness Level 1000 bei Radio Hamburg Megastar Teddy Swims auf der Top 5 mit Mr. Know-It-All.
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0: Da war quasi vorher schon klar, das kann nur gut werden. Bei Sing Mein Song haben sie sich kennengelernt, Michael Patrick Kelly und Gentleman haben gesagt, komm, wir müssen mal was zusammen raushauen. Und das haben sie. Den Mega-Hit, den wollt ihr mit an die Strandliege im Sommerurlaub nehmen. Ich sage es euch, Wildfire, ganz neu hier bei eurem

quasi bei der Siegerehrung angekommen, hier bei uns in den Radio Hamburg Charts. Bronze ging schon an Kamrat mit Hug Yourself. Und ihr wünschen wir doch so doll, dass sie auch mal die Goldmedaille erwischt, oder? Es ist schon wieder Silber geworden. So wie letzte Woche, so wie die Woche davor. Baby Rexha macht so eine gute Stimmung zusammen mit Faithless und New Religion auf der Top

0: Die Ärmel sind hochgekrempelt, die Lautstärke auf volle Pulle. Wir sind sowas von ready für die Top 1 hier bei uns in den Radio Hamburg Charts. Und wer jetzt ganz genau aufgepasst hat, weiß ganz genau, da kann nur noch einer fehlen. Es bleibt natürlich trotzdem spannend. Und alle, die jetzt denken, ach, ich glaube, ich weiß, was da auf der Top 1 ist, dann freuen wir uns doch einfach gemeinsam drauf. Hören wir nämlich gleich zusammen.
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7: Wir stehen kurz vor dem entscheidenden Moment in den Radio Hamburg Charts. Welcher Mega-Hit eure Top 1 ist, hört ihr gleich. Jetzt gibt's erstmal das Beste vom Neuesten. Das hier ist die Neuheit der Woche.
0: Neben Die Die von Shakira, der weitere große Act am Donnerstagabend gewesen. Ihr habt sie geguckt, die WM-Eröffnung in Mexiko-Stadt. Wie Andrea Bocelli zusammen mit EJ da in der Mitte des Spielfeldes steht, drumherum die ganzen Flaggen von den Teilnehmerländern wehen und dann im Hintergrund auf einmal der Beat von David Guetta erklingt. Unsere offizielle WM-Hymne, Gänsehaut von vorne bis hinten, DNA more than

0: man das irgendwie besser machen? Ich glaube nicht. Was sagt ihr, liebe Radio Hamburg-Hörer? Diese WM-Hymne ist doch eine 10 von 10. Andrea Bocelli, David Guetta, EJ und auch noch Megan Thee Stallion mit DNA More Than a Game.
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0: So, ihr Lieben, sind wir bereit für die Top 1 hier bei uns in den Radio Hamburg Charts? Sind wir, oder? Und alle, die von euch aufgepasst haben, wissen natürlich, was kommt. Wir haben ihn noch nicht gehört und er ist unangefochten seit 6 Wochen. Oder soll ich lieber sagen, seit 7 Wochen. Wow, steckt so dermaßen an, macht richtig Bock. Wir genießen ihn alle zusammen auf der Top 1, mal wieder diese Woche. Alex Warren mit Fever.

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1: Ich bin Jan-Henner Reitze. Seit Wochen ringen die USA und der Iran um ein Friedensabkommen. Jetzt soll ein erster Deal kurz vor der offiziellen Verkündung stehen, heißt es nicht nur von US-Präsident Donald Trump, sondern auch aus der iranischen Führung und dem Vermittler Pakistan. Eine langfristige Lösung muss dann aber noch weiter verhandelt werden. SPD-Chefin Bärbel Baas hat im Ring um Reformen Augenmaß in der schwarz-roten Bundesregierung angemahnt. Für manche heiße Reformen einfach nur kürzen, streichen, sparen, sagte Baas bei einer Delegiertenkonferenz der nordrhein-westfälischen SPD in Düsseldorf. Das Land brauche aber auch Impulse für die Wirtschaft und mehr Gerechtigkeit.
2: Bei einer Steuerreform müssten Arbeiter, Familien und Pflegende entlastet werden, sagt SPD-Chefin Baas. Und das bedeutet wiederum, dass auch andere einen Beitrag leisten müssten. Gemeint ist damit die schon vielfach diskutierte höhere Besteuerung derjenigen, die, wie Baas es formuliert, sehr, sehr viel in diesem Land verdienen. Noch vor der parlamentarischen Sommerpause, die Anfang kommenden Monats beginnt, will die Bundesregierung große Reformen auf den Weg bringen. Bei Rente, Steuern und Arbeitsmarkt. Lea Matschulat, Nachrichtenredaktion.
1: Mit einem Motorschaden ist eine Fähre vor Helgoland manövrierunfähig in der Nordsee getrieben. Die 60 Passagiere an Bord blieben unverletzt. Das Schiff wurde zuerst nach Helgoland geschleppt. Dort gelang es aber nicht anzulegen. Deshalb musste die Fähre samt Passagieren weiter Richtung Cuxhaven geschleppt werden. Und zum Fußball. Die deutsche Nationalmannschaft reist heute Abend deutscher Zeit von ihrem WM-Quartier in Winston-Salem nach Houston. Dort wird morgen ihr erstes Gruppenspiel gegen Curaçao ausgetragen. Für uns mit der Mannschaft unterwegs ist WM-Reporter Thomas Bremser. Thomas, wie geht es denn dem deutschen Team?
3: Ja, alle fit. Manuel Neuer fliegt ja hier seit Tagen schon wieder durchs Tor beim Training. Die Wade hält. Und ich muss auch sagen, die Stimmung ist sehr gelöst. Beim Training lachen die Spieler viel, ärgern sich auch immer mal gegenseitig. Im Quartier selbst haben sie Spaß bei Kunstsprüngen, in dem Pool oder beim Basketball. Und Dennis Undorf und Co. wurden auch schon im örtlichen Lidl gesichtet.
4: Ich finde es halt gut, dass du Freigang hast. Du kannst halt viel machen.
5: Freigang ist stark, Dennis.
4: Sagt man das nicht so?
5: Wenn du im Gefängnis wärst schon. Ja.
3: Also man hört es auch hier. Viel gute Laune bisher im deutschen Team.
1: Dankeschön, Thomas. Angepfiffen wird der deutsche WM-Auftakt morgen gegen Curaçao um 19 Uhr deutscher Zeit.
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6: Aktuell ist es meist trocken mit vielen Wolken und kräftigem Wind. Später kann es hier und da auch nochmal Schauer geben. Der Sonntag startet wieder wechselhaft und bringt auch einige Schauer mit. Das Ganze morgen bei einer Tagestop-Temperatur von 17 Grad.
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9: Achtung Autofahrer, auf der A1 Bremen Richtung Hamburg. In Höhe Hittfeld liegen Gegenstände auf der Straße. Auf der A1 Lübeck Richtung Hamburg. In Höhe Öjendorf liegt ein Metallteil auf der Straße. Stop and Go auf der A1 Bremen Richtung Lübeck zwischen dem Horster Dreieck und Stillhorn auf 7 Kilometern. In der Gegenrichtung Lübeck Richtung Bremen sind es 5 Kilometer zwischen dem Dreieck Hamburg Südost und Stillhorn. Und auf der A7 Hamburg Richtung Hannover ist zwischen Schneverdingen und Soltau Ost nach einem Unfall die rechte Spur gesperrt. Das ist er, der Radio Hamburg Verkehr für Hamburg, Niedersachsen und Schleswig-Holstein.
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11: Wir brauchen erstmal eine Cool-Down-Phase, wie es so schön heißt. Nach diesen wilden 2 Stunden in den Radio Hamburg Charts. Schön, dass ihr mit dabei seid. Glockenbach und Klock-Klock, ganz locker flockig, gleich mit Brooklyn, direkt nach dem Besten von heute. Steckt richtig an, macht richtig Spaß. Loi, mit dem Besten von heute, Red Eyes. Ich bin Finn.

Auf in den Samstagabend. Zusammen mit Radio Hamburg. Schön, dass ihr dabei seid. Vielleicht guckt ihr auch gleich das nächste WM-Spiel um 21 Uhr. Schweiz gegen Katar in San Francisco in Kalifornien. Dieser Vibe da, ne? Diese weiten Straßen, die knallroten Sonnenuntergänge, das Meeresrauschen im Hintergrund. Davon steckt so viel bei One Republic in den Megahits. Ganz neu, Need Your Love, das Beste von heute.

0: das ein Riesenunterschied. Das sind Welten. Wenn ihr vor dem Spiegel steht, euch fertig macht, jetzt für den Samstagabend, wenn ihr noch eingeladen seid, nochmal guckt, passt das farblich alles zusammen? Welche Schuhe ziehe ich dazu an, ne? Und ich sag euch, das sind Welten. Ob da im Hintergrund dazu Musik läuft oder es komplett still im Raum. Es macht viel mehr Spaß, sich fertig zu machen, wenn euer Musiksender Nummer 1, wenn Radio Hamburg schön aufgedreht ist dazu. Das Beste von heute. Passt perfekt. Dermot Kennedy mit Funeral. Hört ihr gleich.
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7: In den nächsten Stunden bleibt es überwiegend trocken und sehr windig. Nachher zieht auch stellenweise wieder Regen durch. Der Sonntag zeigt neben vielen Wolken auch etwas Sonne und ein paar Schauer. Das Ganze bei einer Tagestop-Temperatur von 17 Grad.
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10: Achtung Autofahrer, auf der A1 Bremen Richtung Hamburg in Höhe Hittfeld liegen Gegenstände auf der Straße. Auf der A1 Lübeck Richtung Hamburg in Höhe Öjendorf liegt ein Metallteil auf der Straße. Stop and Go auf der A1 Bremen Richtung Lübeck zwischen dem Horster Dreieck und Stillhorn auf 7 Kilometern. In der Gegenrichtung Lübeck Richtung Bremen sind es 5 Kilometer zwischen dem Dreieck Hamburg Südost und Stillhorn. Und auf der A7 Hamburg Richtung Hannover ist zwischen Schneverdingen und Solter-Ost nach einem Unfall die rechte Spur gesperrt. Das ist er, der Radio Hamburg Verkehr für Hamburg, Niedersachsen und Schleswig-Holstein.
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0: Das stimmt immer alles am Samstagabend. Die Gedankenwelt da oben im Kopf. Morgen früh ausschlafen. Langes Frühstück. Heute Abend mal ein bisschen länger wach bleiben einfach, weil der Wecker nicht so früh klingelt. Das ist dieser Samstagabend-Vibe, den wir alle so lieben. Und dazu hört ihr natürlich ganz viele Mega-Hits hier bei eurem Musiksender Nummer 1, Radio Hamburg. Das Beste von heute. Was eine Knallerstimme. Ich probiere da im Auto immer ranzukommen an dieses tiefe, kernige. Aber das schafft man einfach nicht, weil Dermot Kennedy ist halt Dermot Kennedy. Freuen wir uns jetzt drauf mit Funeral.

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Ganz neue Musik jetzt von The Bowser, Magnetic.

0: Wir lassen euren Samstagabend herrlich ausklingen. Hier bei eurem Musiksender Nummer 1, Radio Hamburg. Richtig entspannte Beats von BTS, Swim, das Beste von heute. Und wenn es noch richtig losgeht heute Abend bei euch, ja, da wird sich schon mal eingesungen bei euch im Auto gleich bei Taylor Swift und Blank Space. Hört ihr nach den News.
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2: Ich bin Jan-Henner Reitze. Im Konflikt mit dem Iran wollen die USA nach Angaben von Präsident Donald Trump morgen eine erste Vereinbarung unterzeichnen und damit an Trumps 80. Geburtstag. Unmittelbar nach der Unterzeichnung solle die Straße von Hormuz wieder geöffnet werden, schrieb Trump auf seiner Online-Plattform Truth Social. Die Vereinbarung soll aber noch keine langfristige Lösung sein, die muss noch weiter verhandelt werden. Wegen gestiegener Spritpreise ändern viele Menschen in Deutschland, die Autofahren, ihre alltäglichen Gewohnheiten. Nach einer Umfrage von YouGov im Auftrag der Teambank lässt deshalb jeder Dritte sein Auto häufiger stehen.
3: Besonders bei den Jüngeren macht sich das bemerkbar. Mehr als jeder Dritte unter 30 fährt wegen der hohen Spritpreise inzwischen seltener mit dem Auto. Viele sagen außerdem, dass nach Miete, Strom und anderen festen Kosten am Monatsende weniger übrig bleibt als noch vor einem Jahr. Entsprechend schauen viele genauer aufs Geld und sparen eher beim Auto oder bei der Versicherung. Wenn es um politische Entlastungen geht, wünschen sich die meisten niedrigere Steuern. Eine Spritpreisbremse landet auf Platz 2. Zoe Tassovali, Redaktion.
2: Vor den Landtagswahlen Ende September in Sachsen-Anhalt und Mecklenburg-Vorpommern warnen führende CDU-Politiker ihrer Partei vor einer Zusammenarbeit mit der AfD. In dem Moment, in dem die CDU der AfD die Hand reiche, sei sie kaputt, sagte etwa der Vorsitzende des Arbeitnehmerflügels der Union, Dennis Radtke, der Frankfurter Allgemeinen Sonntagszeitung.
4: Auch der Hamburger CDU-Vorsitzende Thering warnt vor jeder Form der Zusammenarbeit. Sollte es nach den Wahlen im September dazu kommen, erwartet er massive Verwerfungen in der Partei. Das wäre der Anfang vom Ende, so Thering wörtlich. Die CDU schließt per Parteitagsbeschluss eine Zusammenarbeit mit AfD und Linken aus. In Sachsen-Anhalt und Mecklenburg-Vorpommern liegt die AfD in Umfragen allerdings klar vorn. NRW-Innenminister Reul bezeichnete die AfD als, Zitat, größte Gefahr für unsere Demokratie. David Riemer, Nachrichtenredaktion.
2: Auf einer Bundesstraße in der Nähe von Ingolstadt in Bayern ist ein Auto frontal mit einem Lastwagen zusammengestoßen. 3 Menschen kamen ums Leben. Der 46 Jahre alte Autofahrer war auf die Gegenfahrbahn geraten. Warum ist noch unklar? Er, seine 44-jährige Frau sowie ihr gemeinsames 2 Jahre altes Kind starben. Der LKW-Fahrer erlitt einen Schock.
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5: Aktuell gibt's viele Wolken und kräftigen Wind. Im Laufe der Nacht wird es auch zeitweise nass. Der Sonntag beginnt wechselhaft und es gibt immer wieder Schauer. Das Ganze bei maximal 17 Grad.
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7: Achtung Autofahrer, auf der A7 Flensburg-Hamburg zwischen dem Rastplatz Ohe West und Warda laufen in beiden Richtungen Rehe rum. Stop and Go auf der A1 Lübeck Richtung Bremen zwischen dem Dreieck Hamburg Südost und Stillhorn auf 5 Kilometern. Auf der A255 Neue Elbbrücken Richtung Hamburg Süd sind es 2 Kilometer zwischen Veddel und dem Dreieck Norderelbe. Die A7 Flensburg-Hannover ist zwischen Stellingen und Heimfeld wegen Bauarbeiten noch bis Montagmorgen in beiden Richtungen gesperrt. In Uhlenhorst ist der Hofweg zwischen der Aberhoffstraße und der Hartwigusstraße wegen eines Straßenfests bis Sonntagabend in beiden Richtungen dicht. Und die Veddeler Brückenstraße zwischen der Slohmannstraße und dem Hovestieg ist wegen eines Straßenfests noch bis Sonntagabend in beiden Richtungen gesperrt. 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
1: Ich bin Jan-Henner Reitze. Um ihren Konflikt beizulegen, wollen der Iran und die USA nach Angaben von Präsident Donald Trump morgen eine erste Vereinbarung unterzeichnen. Das schrieb Trump auf seiner Plattform Truth Social. Er wird morgen 80 Jahre alt. Die Vereinbarung soll aber noch keine endgültige Lösung sein.
2: Im Gespräch ist im Moment zunächst ein Rahmenabkommen zur Beendigung des Kriegs zwischen dem Iran und den USA. Dieses könnte Ausgangspunkt für vertiefte Verhandlungen innerhalb eines Zeitrahmens von 60 Tagen sein. Laut Trump sieht die Vereinbarung eine Öffnung der für den weltweiten Handel mit Öl, Gas und Dünger wichtigen Straße von Hormuz vor. Der Deal soll außerdem dazu führen, dass das iranische Atomprogramm zurückgebaut wird und die USA das angereicherte Uran erhalten, das sonst theoretisch für den Bau von Atomwaffen genutzt werden könnte. David Riemer, Nachrichtenredaktion.
1: SPD-Chefin Bärbel Baas hat im Ringen um Reformen Augenmaß in der schwarz-roten Bundesregierung angemahnt. Für manche heiße Reform einfach nur kürzen, streichen und sparen, sagte Baas bei einer Delegiertenkonferenz der nordrhein-westfälischen SPD in Düsseldorf. Das Land brauche aber auch Impulse für die Wirtschaft und mehr Gerechtigkeit.
3: Bei einer Steuerreform müssten Arbeiter, Familien und Pflegende entlastet werden, sagt SPD-Chefin Baas. Und das bedeutet wiederum, dass auch andere einen Beitrag leisten müssten. Gemeint ist damit die schon vielfach diskutierte höhere Besteuerung derjenigen, die, wie Baas es formuliert, sehr, sehr viel in diesem Land verdienen. Noch vor der parlamentarischen Sommerpause, die Anfang kommenden Monats beginnt, will die Bundesregierung große Reformen auf den Weg bringen. Bei Rente, Steuern und Arbeitsmarkt. Lea Matschulat, Nachrichtenredaktion.
1: In Zusammenhang mit einer Explosion in Amsterdam sind 3 Verdächtige festgenommen worden. Dabei waren in der Nacht zu Freitag 7 Menschen verletzt worden. Eine Gruppe junger Männer soll in einem Keller Sprengsätze gebaut haben, die verwendet werden, um Geldautomaten aufzusprengen. Diese Sprengsätze waren möglicherweise für Taten in Deutschland bestimmt. Und zum Fußball. Bei der WM in den USA, Kanada und Mexiko startet zur Stunde das nächste Gruppenspiel. Katar trifft auf die Schweiz. Außerdem wird um Mitternacht deutscher Zeit das Spiel Brasilien gegen Marokko angepfiffen. In der Gruppe C spielt dann auch noch Haiti gegen Schottland. Um 6 Uhr deutscher Zeit morgen startet die Türkei gegen Australien in die WM.
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4: Aktuell ist es meist trocken mit vielen Wolken und kräftigem Wind. Später kann es hier und da auch noch mal Schauer geben. Der Sonntag startet wieder wechselhaft und bringt auch einige Schauer mit. Das Ganze morgen bei einer Tagestop-Temperatur von 17 Grad.
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7: Achtung Autofahrer, auf der A7 Hamburg Richtung Hannover liegt zwischen Schneverdingen und Soltau-Ost ein Plastikteil auf der rechten Spur. Auf der A7 Flensburg-Hamburg sind zwischen dem Rastplatz Ohe-West und Warder in beiden Richtungen Rehe auf der Fahrbahn. Stop and Go gibt es auf der A1 Lübeck Richtung Bremen zwischen dem Dreieck Hamburg Südost und Stillhorn auf 3 Kilometern. Die A7 Flensburg-Hannover ist zwischen Stellingen und Heimfeld wegen Bauarbeiten noch bis Montagmorgen in beiden Richtungen voll gesperrt. Und auf der A255 Neue Elfbrücken Richtung Hamburg Süd stockt es zwischen Veddel und dem Dreieck Norderelbe auf 2 Kilometern. Das ist er, der Radio Hamburg Verkehr für Hamburg, Niedersachsen und Schleswig-Holstein.
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1: Ich bin Thomas Brock. US-Präsident Trump hat für morgen ein Abkommen über ein Ende des Iran-Kriegs angekündigt. Er machte dabei aber weder Angaben dazu, wie und wo die Vereinbarung unterzeichnet werden soll, noch von wem genau. Aus dem Iran gibt es dazu bislang keine Reaktion.
2: Pakistan hat wochenlang zwischen den USA und dem Iran vermittelt. Wie genau die Einigung in dem Konflikt nun gelungen ist, ist nach jetzigem Stand aber noch unklar. Gleich nachdem das Abkommen unterzeichnet ist, werde die Straße von Hormuz wieder geöffnet, hat US-Präsident Trump angekündigt. Wichtig für die Wirtschaft, denn durch die Blockade hängen viele Waren fest und haben sich verteuert. Auch die Spritpreise dürften bald wieder sinken, wenn die wichtige Handelsroute wieder frei ist. Lea Matschulat, Redaktion.
1: Die Deutsche Bahn muss Probleme bei der Sanierung von Bahnstrecken aus Sicht von Verkehrspolitikern von SPD und CDU künftig offener benennen. Bei aller Erleichterung über das Ende der Umleitungen dürfen wir die gravierenden Schwachstellen dieses Mammutprojekts nicht verschweigen, sagt der SPD-Expertin Trof Schafarczyk zum Abschluss der Streckensanierung Berlin-Hamburg, dem Redaktionsnetzwerk Deutschland. Der verkehrspolitische Sprecher der Union im Bundestag Simon forderte, das Management der Deutschen Bahn müsse aus den Verzögerungen lernen. Vor Helgoland ist die Fähre Funny Girl manövrierunfähig in der Nordsee getrieben. An Bord rund 60 Menschen. Ein Seenotrettungskreuzer machte sich auf den Weg, um zu helfen.
3: 5 Kilometer war ihr Ziel Helgoland noch entfernt. Da fiel der Motor der Fähre aus. Warum ist noch unklar. Die Passagiere an Bord blieben unverletzt, aber aus ihren Ausflugsplänen wurde nichts. Ein Seenotkreuzer der Deutschen Gesellschaft zur Rettung Schiffbrüchiger schleppte die Funny Girl nach Helgoland. Dort klappte es aber nicht anzulegen. Deshalb musste die Fähre samt Passagieren weiter in Richtung Cuxhaven geschleppt werden. Eigentlich pendelt das Schiff zwischen Büsum und Helgoland. Bevor das wieder möglich ist, muss es repariert werden. Jan-Henner Reitzer, Nachrichtenredaktion.
1: Auf einer Bundesstraße in der Nähe von Ingolstadt in Bayern ist ein Auto frontal mit einem Lastwagen zusammengestoßen. 3 Menschen kamen ums Leben. Der 46 Jahre alte Autofahrer war auf die Gegenfahrbahn geraten. Warum ist noch unklar. Er und seine 44-jährige Frau sowie ihr gemeinsames 2 Jahre altes Kind starben. Der LKW-Fahrer erlitt einen Schock.
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4: In den nächsten Stunden bleibt es überwiegend trocken und sehr windig. Nachher zieht auch stellenweise wieder Regen durch. Der Sonntag zeigt neben vielen Wolken auch etwas Sonne und ein paar Schauer. Das Ganze bei einer Tagestop-Temperatur von 17 Grad.
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7: Achtung Autofahrer, auf der A7 Hamburg Richtung Hannover liegt zwischen Schneverdingen und Soltau-Ost ein Plastikteil auf der rechten Spur. Auf der A7 Flensburg-Hamburg sind zwischen dem Rastplatz Rohe West und Warder in beiden Richtungen Rehe auf der Fahrbahn. Stop and Go gibt es auf der A1 Lübeck Richtung Bremen zwischen dem Dreieck Hamburg Südost und Stillhorn auf 3 Kilometern. Die A7 Flensburg-Hannover ist zwischen Stellingen und Heimfeld wegen Bauarbeiten noch bis Montagmorgen in beiden Richtungen voll gesperrt. Und auf der A255 Neue Elbbrücken Richtung Hamburg Süd stockt es zwischen Veddel und dem Dreieck Norderelbe auf 2 Kilometern. Das ist er, der Radio Hamburg Verkehr für Hamburg, Niedersachsen und Schleswig-Holstein.
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1: Ich bin Thomas Brockt. Im Konflikt mit dem Iran wollen die USA nach Angaben von Präsident Trump an diesem Sonntag eine erste Vereinbarung unterzeichnen und damit an Trumps 80. Geburtstag. Unmittelbar nach der Unterzeichnung solle die Straße von Hormuz wieder geöffnet werden, schrieb Trump auf seiner Online-Plattform Truth Social. Er machte dabei weder Angaben dazu, wie und wo die Vereinbarung unterzeichnet werden soll, noch von wem genau. Die Vereinbarung soll auch noch keine langfristige Lösung sein, die muss noch weiter verhandelt werden. SPD-Chefin Baas hat im Ringen um Reformen Augenmaß in der schwarz-roten Koalition angemahnt. Für manche heiße Reform einfach nur kürzen, streichen, sparen, sagte Baas bei einer Delegiertenkonferenz der nordrhein-westfälischen SPD in Düsseldorf. Das Land brauche aber auch Impulse für die Wirtschaft und mehr Gerechtigkeit.
2: Bei einer Steuerreform müssten Arbeiter, Familien und Pflegende entlastet werden, sagt SPD-Chefin Baas. Und das bedeutet wiederum, dass auch andere einen Beitrag leisten müssten. Gemeint ist damit die schon vielfach diskutierte höhere Besteuerung derjenigen, die, wie Baas es formuliert, sehr, sehr viel in diesem Land verdienen. Noch vor der parlamentarischen Sommerpause, die Anfang kommenden Monats beginnt, will die Bundesregierung große Reformen auf den Weg bringen. Bei Rente, Steuern und Arbeitsmarkt. Lea Matschulat, Nachrichtenredaktion.
1: Vor Helgoland ist die Fähre Funny Girl manövrierunfähig in der Nordsee getrieben. An Bord rund 60 Menschen. Ein Seenotrettungskreuzer machte sich auf den Weg, um zu helfen.
3: 5 Kilometer war ihr Ziel Helgoland noch entfernt. Da fiel der Motor der Fähre aus. Warum ist noch unklar? Die Passagiere an Bord blieben unverletzt, aber aus ihren Ausflugsplänen wurde nichts. Ein Seenotkreuzer der Deutschen Gesellschaft zur Rettung Schiffbrüchiger schleppte die Funny Girl nach Helgoland. Dort klappte es aber nicht anzulegen. Deshalb musste die Fähre samt Passagieren weiter in Richtung Cuxhaven geschleppt werden. Eigentlich pendelt das Schiff zwischen Büsum und Helgoland. Bevor das wieder möglich ist, muss es repariert werden. Jan-Henner Reitze, Nachrichtenredaktion.
1: Auf einer Bundesstraße in der Nähe von Ingolstadt in Bayern ist ein Auto frontal mit einem Lastwagen zusammengestoßen. 3 Menschen kamen ums Leben. Der 46 Jahre alte Autofahrer war auf die Gegenfahrbahn geraten. Warum ist noch unklar. Er und seine 44-jährige Frau sowie ihr gemeinsames 2 Jahre altes Kind starben. Der Lkw-Fahrer erlitt einen Schock.
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4: Aktuell gibt's viele Wolken und kräftigen Wind. Im Laufe der Nacht wird es auch zeitweise nass. Der Sonntag beginnt wechselhaft und es gibt immer wieder Schauer. Das Ganze bei maximal 17 Grad.
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6: Die A7 Flensburg-Hannover ist zwischen Stellingen und Heimfeld aufgrund einer Baustelle in beiden Richtungen gesperrt. In Uhlenhorst ist der Hofweg zwischen der Averhoffstraße und der Hartwikusstraße wegen eines Straßenfests bis Sonntagabend in beiden Richtungen dicht. Die Veddeler Brückenstraße zwischen der Slomannstraße und dem Hovestieg ist wegen eines Straßenfests noch bis Sonntagabend in beiden Richtungen gesperrt. Und in Ottensen ist die Bahrenfelder Straße zwischen dem Alma-Wartenberg-Platz und dem Hahnenkamp aufgrund eines Straßenfestes bis Montagabend gesperrt. Der Radio Hamburg Verkehr für Hamburg, Niedersachsen und Schleswig-Holstein.
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2: Ich bin Thomas Brock. Die Schweiz ist mit einer großen Enttäuschung in die Fußball-Weltmeisterschaft gestartet. Das Team kam in San Francisco gegen den krassen Außenseiter Katar nicht über ein 1:1 hinaus. Dabei fiel der Ausgleich für Katar erst in der Nachspielzeit. Das deutsche Team startet an diesem Sonntag ins Turnier. Um 19 Uhr spielt die DFB-Auswahl in Houston gegen WM-Neuling Curaçao. US-Präsident Trump hat für diesen Sonntag ein Abkommen über ein Ende des Iran-Kriegs angekündigt. Er machte dabei weder Angaben dazu, wie und wo die Vereinbarung unterzeichnet werden soll, noch von wem genau. Aus dem Iran gibt es dazu bislang keine Reaktion.
3: Pakistan hat wochenlang zwischen den USA und dem Iran vermittelt. Wie genau die Einigung in dem Konflikt nun gelungen ist, ist nach jetzigem Stand aber noch unklar. Gleich nachdem das Abkommen unterzeichnet ist, werde die Straße von Hormuz wieder geöffnet, hat US-Präsident Trump angekündigt. Wichtig für die Wirtschaft, denn durch die Blockade hängen viele Waren fest und haben sich verteuert. Auch die Spritpreise dürften bald wieder sinken, wenn die wichtige Handelsroute wieder frei ist. Lea Matschulat, Redaktion.
2: Rund 3 Monate vor wichtigen Landtagswahlen in Ostdeutschland warnen mehrere führende CDU-Politiker ihre Partei vor einer Zusammenarbeit mit der AfD. In dem Moment, in dem die CDU der AfD die Hand reiche, sei sie kaputt, sagte der Vorsitzende des Arbeitnehmerflügels der Partei Radke der Frankfurter Allgemeinen Sonntagszeitung.
4: Auch der Hamburger CDU-Vorsitzende Thering warnt vor jeder Form der Zusammenarbeit. Sollte es nach den Wahlen im September dazu kommen, erwartet er massive Verwerfungen in der Partei. Das wäre der Anfang vom Ende, so Thering wörtlich. Die CDU schließt per Parteitagsbeschluss eine Zusammenarbeit mit AfD und Linken aus. In Sachsen-Anhalt und Mecklenburg-Vorpommern liegt die AfD in Umfragen allerdings klar vorn. NRW-Innenminister Reul bezeichnete die AfD als, Zitat, größte Gefahr für unsere Demokratie. David Riemer, Nachrichtenredaktion.
2: Mit einem Motorschaden ist eine Fähre vor Helgoland manövrierunfähig in der Nordsee getrieben. Die 60 Passagiere an Bord blieben unverletzt. Das Schiff wurde zuerst nach Helgoland geschleppt, dort gelang es aber nicht anzulegen. Deshalb musste die Fähre zurück ans Festland geschleppt werden. Am späten Abend erreichte das Schiff dann Cuxhaven.
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5: Aktuell ist es meist trocken mit vielen Wolken und kräftigem Wind. Später kann es hier und da auch nochmal Schauer geben. Der Sonntag startet wieder wechselhaft und bringt auch einige Schauer mit. Das Ganze morgen bei einer Tagestop-Temperatur von 17 Grad.
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7: Die A7 Flensburg-Hannover ist zwischen Stellingen und Heimfeld aufgrund einer Baustelle in beiden Richtungen gesperrt. In Uhlenhorst ist der Hofweg zwischen der Averhoffstraße und der Hartwikusstraße wegen eines Straßenfests bis Sonntagabend in beiden Richtungen dicht. Die Veddeler Brückenstraße zwischen der Slomannstraße und dem Hovestieg ist wegen eines Straßenfests noch bis Sonntagabend in beiden Richtungen gesperrt. Und in Ottensen ist die Bahrenfelder Straße zwischen dem Alma-Wartenberg-Platz und dem Hahnenkamp aufgrund eines Straßenfestes bis Montagabend gesperrt. Der Radio Hamburg Verkehr für Hamburg, Niedersachsen und Schleswig-Holstein.

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1: Ich bin Thomas Rott. Bei der Fußball-Weltmeisterschaft hat es zum Auftakt für die Schweiz eine große Enttäuschung gegeben. Das Team kam in San Francisco gegen den krassen Außenseiter Katar nicht über ein 1:1 hinaus. Dabei fiel der Ausgleich für Katar erst in der Nachspielzeit. Der Schweizer Torwart Kobel von Borussia Dortmund war anschließend im ZDF-Interview entsprechend frustriert.
2: Extrem bitter, auf jeden Fall. Ist nicht der Start, den wir uns gewünscht haben, auf gar keinen Fall. Auch das Spiel heute, so wie es gelaufen ist, ist sehr schade, natürlich. Aber muss man akzeptieren jetzt und damit umgehen. Und ja, vielleicht gut, dass es im ersten Spiel passiert ist.
1: Der Schweizer Keeper Kobel. Das deutsche Team startet dann heute Abend ins Turnier. Um 19 Uhr spielt die DFB-Auswahl in Houston gegen WM-Neuling Curaçao. Im Konflikt mit dem Iran wollen die USA nach Angaben von Präsident Trump an diesem Sonntag eine erste Vereinbarung unterzeichnen und damit an Trumps 80. Geburtstag. Unmittelbar nach der Unterzeichnung soll die Straße von Hormuz wieder geöffnet werden, schrieb Trump auf seiner Online-Plattform Truth Social. Er machte dabei weder Angaben dazu, wie und wo die Vereinbarung unterzeichnet werden soll, noch von wem genau. Die Vereinbarung soll auch noch keine langfristige Lösung sein, die muss weiter verhandelt werden. Rund 3 Monate vor wichtigen Landtagswahlen in Ostdeutschland warnen mehrere führende CDU-Politiker ihre Partei vor einer Zusammenarbeit mit der AfD. In dem Moment, in dem die CDU der AfD die Hand reiche, sei sie kaputt, sagte der Vorsitzende des Arbeitnehmerflügels der Partei Radke der Frankfurter Allgemeinen Sonntagszeitung.
3: Auch der Hamburger CDU-Vorsitzende Thering warnt vor jeder Form der Zusammenarbeit. Sollte es nach den Wahlen im September dazu kommen, erwartet er massive Verwerfungen in der Partei. Das wäre der Anfang vom Ende, so Thering wörtlich. Die CDU schließt per Parteitagsbeschluss eine Zusammenarbeit mit AfD und Linken aus. In Sachsen-Anhalt und Mecklenburg-Vorpommern liegt die AfD in Umfragen allerdings klar vorn. NRW-Innenminister Reul bezeichnete die AfD als, Zitat, größte Gefahr für unsere Demokratie. David Riemer, Nachrichtenredaktion.
1: Mit einem Motorschaden ist eine Fähre vor Helgoland manövrierunfähig in der Nordsee getrieben. Die 60 Passagiere an Bord blieben unverletzt. Das Schiff wurde zuerst nach Helgoland geschleppt, dort gelang es aber nicht anzulegen. Deshalb musste die Fähre zurück ans Festland geschleppt werden. Am späten Abend erreichte das Schiff dann Cuxhaven.
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4: In den nächsten Stunden bleibt es überwiegend trocken und sehr windig. Nachher zieht auch stellenweise wieder Regen durch. Der Sonntag zeigt neben vielen Wolken auch etwas Sonne und ein paar Schauer. Das Ganze bei einer Tagestop-Temperatur von 17 Grad.
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7: Achtung Autofahrer, auf der A1 Fehmarn Richtung Lübeck. Zwischen Pransdorf und Rathekau steht ein brennendes Fahrzeug auf der Straße. Die A7 Flensburg-Hannover ist zwischen Stellingen und Heimfeld aufgrund einer Baustelle gesperrt. In Uhlenhorst ist der Hofweg zwischen der Averhoffstraße und der Hartwigusstraße wegen eines Straßenfests bis Sonntagabend in beiden Richtungen dicht. Die Veddeler Brückenstraße zwischen der Slomannstraße und dem Hovestieg ist wegen eines Straßenfests noch bis Sonntagabend in beiden Richtungen gesperrt. Und in Ottensen ist die Bahrenfelder Straße zwischen dem Alma-Wartenberg-Platz und dem Hahnenkamp aufgrund eines Straßenfestes bis Montagabend gesperrt. Der Radio Hamburg Verkehr für Hamburg, Niedersachsen und Schleswig-Holstein.
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